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1: Ich bin Dirk Zeitler. Bundesfamilienministerin Prien will auch in Deutschland ein Social-Media-Verbot für Kinder einführen. Allerdings nur bis zum Alter von 13 Jahren und mit Ausnahmen etwa für Messenger-Dienste. Für Jugendliche zwischen 13 und 18 Jahren möchte die CDU-Politikerin abgestufte Schutzkonzepte bei der Nutzung von TikTok, Instagram und Co. Prien bezieht sich hierbei auf die Empfehlung einer Expertenkommission.
2: Kinder stoßen im Netz auf viele Gefahren, heißt es von der Expertenkommission. Darunter Pornos, Mobbing oder Cybergrooming. Hinzu kommen die besorgniserregenden Nutzungszeiten. Etwa 1 Million Jugendliche würden digitale Medien auf problematische Weise nutzen. Um sie besser zu schützen, schlägt die Kommission härtere Regeln für Plattformen vor, sowie Handyverbote an Schulen und eine gesetzliche Altersgrenze. Die wird gerade auch in vielen anderen EU-Ländern diskutiert, teilweise mit noch strengeren Ansätzen. Fiona Reinhardt, Nachrichtenredaktion.
1: 2 Wochen vor dem NATO-Gipfel in Ankara haben die größeren europäischen Partner den Willen zur Stärkung des Bündnisses bekräftigt. Wir stehen gemeinsam für eine NATO, die stark und einig die Sicherheit im euroatlantischen Raum wahrt. Im Interesse aller Alliierten. Zweitens, wir wollen die Allianz erneuern. Wir stärken ihren europäischen Pfeiler, sagte Bundeskanzler Merz in Berlin beim Spitzentreffen der sogenannten E5 der größeren europäischen Mitgliedstaaten. Die Bundesanwaltschaft ermittelt gegen einen Russen wegen möglicher Sabotageversuche an der Gasversorgung in Deutschland. Einsatzkräfte durchsuchten in Berlin und Frankfurt am Main Räumlichkeiten. Im Fokus der Ermittlungen steht eine ehemalige Tochterfirma des staatlichen russischen Energiekonzerns Gazprom.
3: Es geht um einen Zeitraum zu Beginn des Ukraine-Kriegs. Damals wollte ein angeblich neuer Eigentümer die Gazprom Germania aus dem Nichts heraus liquidieren, hieß es von der Bundesanwaltschaft. Das hätte die Gasversorgung in Deutschland in einer ohnehin kritischen Phase weiter erschweren können. Denn Gazprom Germania verfügte zu dem Zeitpunkt über mindestens 1/4 der deutschen Speicherkapazitäten für Erdgas. Das Bundeswirtschaftsministerium bekam Wind von der geplanten Aktion und verhinderte sie. Tanja Wagner, Nachrichtenredaktion.
1: Zum Sport. Die Schweiz hat Gastgeber Kanada den Gruppensieg bei der Fußball-WM entrissen. Die Eidgenossen setzten sich im direkten Duell in Vancouver mit 2:1 durch. Mit einem 3:1 in Katar hat sich Bosnien-Herzegowina den Traum von der K.O.-Runde bei der WM so gut wie erfüllt.
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1: Ich bin Dirk Zeitler. Die Verbraucherstimmung in Deutschland ist schon länger nicht besonders gut. Ob sie sich jetzt bei Sonne und Fußball-WM etwas bessert, das erfahren wir heute. Das aktuelle Konsumklima der Nürnberger Institute GfK und NIM wird vorgestellt.
2: Sommer, Sonne, Shoppingtour. Schon länger vermiest die wirtschaftliche Lage vielen Menschen die Lust, Geld auszugeben. Zuletzt war der Konsumklimaindex aber immerhin leicht gestiegen. Und jetzt im Juni meldete auch der Handelsverband Deutschland, die Verbraucherstimmung hat sich verbessert. Sie bleibt laut HDE zwar auf einem schwachen Niveau, aber immerhin setzte sich der negative Trend der letzten Monate nicht weiter fort. Janina Singer, Wirtschaftsredaktion.
1: Innerhalb von weniger als einer Minute haben zwei sehr starke Erdbeben Venezuela erschüttert. Die US-Erdbebenwarte gab die Stärke der Erschütterungen mit 7,2 und 7,5 an. Demnach zählten die Erdbeben zu den weltweit stärksten des laufenden Jahres. In sozialen Netzwerken kursierten Videos von beschädigten Gebäuden und Schäden am Flughafen von Caracas. Deutschlands Handynetze sind besser geworden, aber mancherorts ist die Verbindung immer noch ziemlich mies. Über eine App sollen Nutzer jetzt genau diese Funklöcher melden. Check dein Netz, starten das Bundesdigitalministerium und die Bundesnetzagentur eine einwöchige Mitmachaktion.
3: Bundesdigitalminister Wildberger spricht vom großen Netztest. Denn aktuell gibt es immer noch Orte in Deutschland, an denen keines der großen Handynetze von Telekom, Vodafone und O2 standardmäßig funktioniert. Das sind immer noch gut 786 Quadratkilometer. Über die App Mobilfunkcheck sollen wir diese Woche melden, wo die Funklöcher sind. Das hilft den Anbietern und der Bundesnetzagentur einzustufen, wie die Situation vor Ort ist und sorgt am Ende dafür, dass die Netzabdeckung in Summe besser wird. Tanja Wagner, Nachrichtenredaktion.
1: Zum Sport. Brasilien kommt bei dieser Fußball-WM immer besser in Fahrt. Der Rekordweltmeister gewann sein letztes Vorrundenspiel mit 3:0 gegen Schottland und zog dadurch als Gruppensieger in die K.O.-Runde ein. Marokko besiegte zum Abschluss der WM-Vorrunde den krassen Außenseiter Haiti mit Mühe 4:2. Die Schweiz gewann gegen Gastgeber Kanada in Vancouver mit 2:1 und Bosnien-Herzegowina bezwang Katar mit 3:1.
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1: Ich bin Dirk Zeitler. Die Verbraucherstimmung in Deutschland ist schon länger nicht besonders gut. Ob sie sich jetzt bei Sonne und Fußball-WM etwas bessert, das erfahren wir heute. Das aktuelle Konsumklima der Nürnberger Institute GfK und NIM wird vorgestellt.
2: Sommer, Sonne, Shoppingtour. Schon länger vermiest die wirtschaftliche Lage vielen Menschen die Lust, Geld auszugeben. Zuletzt war der Konsumklimaindex aber immerhin leicht gestiegen. Und jetzt im Juni meldete auch der Handelsverband Deutschland, die Verbraucherstimmung hat sich verbessert. Sie bleibt laut HDE zwar auf einem schwachen Niveau, aber immerhin setze sich der negative Trend der letzten Monate nicht weiter fort. Janina Singer, Wirtschaftsredaktion.
1: Innerhalb von weniger als einer Minute haben zwei sehr starke Erdbeben Venezuela erschüttert. Die US-Erdbebenwarte gab die Stärke der Erschütterungen mit 7,2 und 7,5 an. Demnach zählten die Erdbeben zu den weltweit stärksten des laufenden Jahres. In sozialen Netzwerken kursierten Videos von beschädigten Gebäuden und Schäden am Flughafen von Caracas. Deutschlands Handynetze sind besser geworden, aber mancherorts ist die Verbindung immer noch ziemlich mies. Über eine App sollen Nutzer jetzt genau diese Funklöcher melden. Check dein Netz, starten das Bundesdigitalministerium und die Bundesnetzagentur eine einwöchige Mitmachaktion.
3: Bundesdigitalminister Wildberger spricht vom großen Netztest. Denn aktuell gibt es immer noch Orte in Deutschland, an denen keines der großen Handynetze von Telekom, Vodafone und O2 standardmäßig funktioniert. Das sind immer noch gut 786 Quadratkilometer. Über die App Mobilfunkcheck sollen wir diese Woche melden, wo die Funklöcher sind. Das hilft den Anbietern und der Bundesnetzagentur einzustufen, wie die Situation vor Ort ist und sorgt am Ende dafür, dass die Netzabdeckung in Summe besser wird. Tanja Wagner, Nachrichtenredaktion.
1: Zum Sport. Brasilien kommt bei dieser Fußball-WM immer besser in Fahrt. Der Rekordweltmeister gewann sein letztes Vorrundenspiel mit 3:0 gegen Schottland und zog dadurch als Gruppensieger in die K.O.-Runde ein. Marokko besiegte zum Abschluss der WM-Vorrunde den krassen Außenseiter Haiti mit Mühe 4:2. Die Schweiz gewann gegen Gastgeber Kanada in Vancouver mit 2:1 und Bosnien-Herzegowina bezwang Katar mit 3:1.
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1: Ich bin Dirk Zeitler. Die Verbraucherstimmung in Deutschland ist schon länger nicht besonders gut. Ob sie sich jetzt bei Sonne und Fußball-WM etwas bessert, das erfahren wir heute. Das aktuelle Konsumklima der Nürnberger Institute GfK und NIM wird vorgestellt.
2: Sommer, Sonne, Shoppingtour. Schon länger vermiest die wirtschaftliche Lage vielen Menschen die Lust, Geld auszugeben. Zuletzt war der Konsumklimaindex aber immerhin leicht gestiegen. Und jetzt im Juni meldete auch der Handelsverband Deutschland, die Verbraucherstimmung hat sich verbessert. Sie bleibt laut HDE zwar auf einem schwachen Niveau, aber immerhin setze sich der negative Trend der letzten Monate nicht weiter fort. Janina Singer, Wirtschaftsredaktion.
1: Innerhalb von weniger als einer Minute haben zwei sehr starke Erdbeben Venezuela erschüttert. Die US-Erdbebenwarte gab die Stärke der Erschütterungen mit 7,2 und 7,5 an. Demnach zählten die Erdbeben zu den weltweit stärksten des laufenden Jahres. In sozialen Netzwerken kursierten Videos von beschädigten Gebäuden und Schäden am Flughafen von Caracas. Deutschlands Handynetze sind besser geworden, aber mancherorts ist die Verbindung immer noch ziemlich mies. Über eine App sollen Nutzer jetzt genau diese Funklöcher melden. Check dein Netz, starten das Bundesdigitalministerium und die Bundesnetzagentur eine einwöchige Mitmachaktion.
3: Bundesdigitalminister Wildberger spricht vom großen Netztest. Denn aktuell gibt es immer noch Orte in Deutschland, an denen keines der großen Handynetze von Telekom, Vodafone und O2 standardmäßig funktioniert. Das sind immer noch gut 786 Quadratkilometer. Über die App Mobilfunkcheck sollen wir diese Woche melden, wo die Funklöcher sind. Das hilft den Anbietern und der Bundesnetzagentur einzustufen, wie die Situation vor Ort ist und sorgt am Ende dafür, dass die Netzabdeckung in Summe besser wird. Tanja Wagner, Nachrichtenredaktion.
1: Zum Sport. Brasilien kommt bei dieser Fußball-WM immer besser in Fahrt. Der Rekordweltmeister gewann sein letztes Vorrundenspiel mit 3:0 gegen Schottland und zog dadurch als Gruppensieger in die K.O.-Runde ein. Marokko besiegte zum Abschluss der WM-Vorrunde den krassen Außenseiter Haiti mit Mühe 4:2. Die Schweiz gewann gegen Gastgeber Kanada in Vancouver mit 2:1 und Bosnien-Herzegowina bezwang Katar mit 3:1.
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2: Ich bin Dirk Zeitler. Die Verbraucherstimmung in Deutschland ist schon länger nicht besonders gut. Ob sie sich jetzt bei Sonne und Fußball-WM etwas bessert, das erfahren wir heute. Das aktuelle Konsumklima der Nürnberger Institute GfK und NIM wird vorgestellt.
3: Sommer, Sonne, Shoppingtour. Schon länger vermiest die wirtschaftliche Lage vielen Menschen die Lust, Geld auszugeben. Zuletzt war der Konsumklimaindex aber immerhin leicht gestiegen. Und jetzt im Juni meldete auch der Handelsverband Deutschland, die Verbraucherstimmung hat sich verbessert. Sie bleibt laut HDE zwar auf einem schwachen Niveau, aber immerhin setze sich der negative Trend der letzten Monate nicht weiter fort. Janina Singer, Wirtschaftsredaktion.
2: Innerhalb von weniger als einer Minute haben zwei sehr starke Erdbeben Venezuela erschüttert. Die US-Erdbebenwarte gab die Stärke der Erschütterungen mit 7,2 und 7,5 an. Demnach zählten die Erdbeben zu den weltweit stärksten des laufenden Jahres. In sozialen Netzwerken kursierten Videos von beschädigten Gebäuden und Schäden am Flughafen von Caracas. Deutschlands Handynetze sind besser geworden, aber mancherorts ist die Verbindung immer noch ziemlich mies. Über eine App sollen Nutzer jetzt genau diese Funklöcher melden. Check dein Netz, starten das Bundesdigitalministerium und die Bundesnetzagentur eine einwöchige Mitmachaktion.
4: Bundesdigitalminister Wildberger spricht vom großen Netztest. Denn aktuell gibt es immer noch Orte in Deutschland, an denen keines der großen Handynetze von Telekom, Vodafone und O2 standardmäßig funktioniert. Das sind immer noch gut 786 Quadratkilometer. Über die App Mobilfunkcheck sollen wir diese Woche melden, wo die Funklöcher sind. Das hilft den Anbietern und der

0: Bundesnetzagentur einzustufen, wie die Situation vor Ort ist und sorgt am Ende dafür, dass die Netzabdeckung in Summe besser wird. Tanja Wagner, Nachrichtenredaktion.
1: Zum Sport. Brasilien kommt bei dieser Fußball-WM immer besser in Fahrt. Der Rekordweltmeister gewann sein letztes Vorrundenspiel mit 3:0 gegen Schottland und zog dadurch als Gruppensieger in die K.O.-Runde ein. Marokko besiegte zum Abschluss der WM-Vorrunde den krassen Außenseiter Haiti mit Mühe 4:2. Die Schweiz gewann gegen Gastgeber Kanada in Vancouver mit 2:1 und Bosnien-Herzegowina bezwang Katar mit 3:1.
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1: Ich bin Dirk Zeitler. Der Bundestag befasst sich heute mit möglichen neuen Regeln für die Organspende. In der Debatte geht es vorerst nur um eine allgemeine Aussprache ohne Beschlüsse. Außerdem auf der Tagesordnung die Abstimmung über ein Recht auf Reparatur.
2: Die Waschmaschine ist kaputt. Gleich eine neue kaufen? Häufig ist eine Reparatur günstiger und schont außerdem noch Ressourcen. Die neue Regelung wird Hersteller von Waschmaschinen, Mobiltelefonen und Co. dazu verpflichten, ein defektes Gerät innerhalb der üblichen Lebensdauer zu reparieren. Neue Geräte müssen außerdem so gebaut werden, dass sie gut zu reparieren sind. Beim Thema Organspende debattiert der Bundestag über eine mögliche Widerspruchsregelung. Erwachsene würden dann nach ihrem Tod automatisch als Spender gelten, sofern sie dem nicht zu Lebzeiten widersprochen haben. Lea Matschulat, Nachrichtenredaktion.
1: Die Verbraucherstimmung in Deutschland ist schon länger nicht besonders gut. Ob es sich jetzt bei Sonne und Fußball-WM etwas bessert, das erfahren wir heute. Das aktuelle Konsumklima der Nürnberger Institute GfK und NIM wird vorgestellt.
3: Sommer, Sonne, Shoppingtour. Schon länger vermiest die wirtschaftliche Lage vielen Menschen die Lust, Geld auszugeben. Zuletzt war der Konsumklimaindex aber immerhin leicht gestiegen. Und jetzt im Juni meldete auch der Handelsverband Deutschland, die Verbraucherstimmung hat sich verbessert. Sie bleibt laut HDE zwar auf einem schwachen Niveau, aber immerhin setze sich der negative Trend der letzten Monate nicht weiter fort. Janina Singer, Wirtschaftsredaktion.
1: Innerhalb von weniger als einer Minute haben zwei sehr starke Erdbeben Venezuela erschüttert und beträchtliche Schäden angerichtet. Die US-Erdbebenwarte gab die

0: Stärke der Erschütterungen mit 7,2 und 7,5 an. Demnach zählten die Erdbeben zu den weltweit stärksten des laufenden Jahres. Einsatzkräfte suchen nach möglicherweise verschütteten Menschen. Zum Sport. Brasilien kommt bei dieser Fußball-WM immer besser in Fahrt. Der Rekordweltmeister gewann sein letztes Vorrundenspiel mit 3:0 gegen Schottland und zog dadurch als Gruppensieger in die K.O.-Runde ein. Marokko besiegte den krassen Außenseiter Haiti mit Mühe 4:2. Die Schweiz gewann gegen Gastgeber Kanada in Vancouver mit 2:1 und Bosnien-Herzegowina bezwang Katar mit 3:1.
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1: Ich bin Dirk Zeitler. Der Bundestag befasst sich heute mit möglichen neuen Regeln für die Organspende. In der Debatte geht es vorerst nur um eine allgemeine Aussprache ohne Beschlüsse. Außerdem auf der Tagesordnung die Abstimmung über ein Recht auf Reparatur.
2: Die Waschmaschine ist kaputt. Gleich eine neue kaufen? Häufig ist eine Reparatur günstiger und schont außerdem noch Ressourcen. Die neue Regelung wird Hersteller von Waschmaschinen, Mobiltelefonen und Co. dazu verpflichten, ein defektes Gerät innerhalb der üblichen Lebensdauer zu reparieren. Neue Geräte müssen außerdem so gebaut werden, dass sie gut zu reparieren sind. Beim Thema Organspende debattiert der Bundestag über eine mögliche Widerspruchsregelung. Erwachsene würden dann nach ihrem Tod automatisch als Spender gelten, sofern sie dem nicht zu Lebzeiten widersprochen haben. Lea Matschulat, Nachrichtenredaktion.
1: Die Verbraucherstimmung in Deutschland ist schon länger nicht besonders gut. Ob es sich jetzt bei Sonne und Fußball-WM etwas bessert, das erfahren wir heute. Das aktuelle Konsumklima der Nürnberger Institute GfK und NIM wird vorgestellt.
3: Sommer, Sonne, Shoppingtour. Schon länger vermiest die wirtschaftliche Lage vielen Menschen die Lust, Geld auszugeben. Zuletzt war der Konsumklimaindex aber immerhin leicht gestiegen. Und jetzt im Juni meldete auch der Handelsverband Deutschland, die Verbraucherstimmung hat sich verbessert. Sie bleibt laut HDE zwar auf einem schwachen Niveau, aber immerhin setze sich der negative Trend der letzten Monate nicht weiter fort. Janina Singer, Wirtschaftsredaktion.
1: Innerhalb von weniger als einer Minute haben zwei sehr starke Erdbeben Venezuela erschüttert und beträchtliche Schäden angerichtet. Die US-Erdbebenwarte gab die Stärke der Erschütterungen mit 7,2 und 7,5 an. Demnach zählten die Erdbeben zu den weltweit stärksten des laufenden Jahres. Einsatzkräfte suchen nach möglicherweise verschütteten Menschen. Zum Sport. Brasilien kommt bei dieser Fußball-WM immer besser in Fahrt. Der Rekordweltmeister gewann sein letztes Vorrundenspiel mit 3:0 gegen Schottland und zog dadurch als Gruppensieger in die K.O.-Runde ein. Marokko besiegte den krassen Außenseiter Haiti mit Mühe 4:2. Die Schweiz gewann gegen Gastgeber Kanada in Vancouver mit 2:1. Und Bosnien-Herzegowina bezwang Katar mit 3:1.
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1: Guten Morgen. Bei einer Messerstecherei in der Innenstadt von Bad Langensalza ist gestern Nachmittag ein Mann getötet worden. Der 25-Jährige starb kurz nach den Stichen in einer Klinik. Die Polizei nahm mehrere Tatverdächtige fest. Auslöser war demnach ein Streit zwischen 8 bis 10 Personen. Der hat in einem Café begonnen und war dann draußen vor der Tür eskaliert. Worum es ging und was genau passiert ist, wird noch ermittelt. Die Polizei sagt, sie musste erstmal einen Dolmetscher holen, weil alle Beteiligten kaum Deutsch sprechen. Der Tatort wurde weiträumig abgesperrt. Heute Vormittag soll es weitere Informationen von der Polizei geben. Nach dem aufregenden Tag mit der Sondersitzung zum

0: AfD-Parteitag gestern geht es heute im Thüringer Landtag weiter. Ein wichtiges Thema wird dabei das neue Kindergartengesetz sein. Das wird zum ersten Mal im Landtag beraten.
1: Die Brombeer-Koalition möchte durch das neue Gesetz vor allem kleine Kitas stärker finanziell unterstützen. Das sind alle Einrichtungen im Freistaat mit weniger als 50 Kindern. Die Landesregierung reagiert damit auf die niedrigen Geburtenraten. Dadurch stehen vor allem in ländlichen Regionen und kleinen Städten Kitas vor dem Aus. Außerdem soll es ein drittes beitragsfreies Kita-Jahr geben. Darauf hatte die Linke bestanden. Zuvor hatte es wochenlange Diskussionen über das Kita-Gesetz im Bildungsausschuss gegeben. Christoph Wötzel, Antenne Thüringen, Nachrichtenredaktion.
0: Die neue Charmoffensive der Bundeswehr funktioniert offenbar. Dort geben sich gut 5 Monate nach dem Start des neuen Wehrdienstes die Bewerber die Klinke in die Hand. Laut Verteidigungsministerium zeigten sich 20% der angeschriebenen jungen Männer interessiert. Seit Jahresbeginn gingen rund 38.500 Bewerbungen ein. Das waren 24% mehr als im gleichen Zeitraum des Vorjahres. Die Zahl der Einstellungen stieg um 13% auf rund 11.000. Das Ziel, die Bundeswehr soll deutlich wachsen. Auf insgesamt dann 260.000 Soldatinnen und Soldaten. Innerhalb von kurzer Zeit hat es in Venezuela gleich 2 starke Erdbeben gegeben. Gemessen wurde eine Stärke von 7,2. Das Nachbeben hatte dann 7,5. Die Regierung erklärte den Notstand. Befürchtet werden nun tausende Tote. In der Hauptstadt Caracas sind einige Gebäude eingestürzt. Auch andere Metropolen des Landes waren betroffen. Der Schulunterricht wurde ausgesetzt und der Zugverkehr eingestellt. Vom internationalen Flughafen in Caracas gibt es Videos, wie die Menschen mitten in Staubwolken flüchten.
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0: Bei der Fußball-WM ist die Schweiz Gruppenerster der Gruppe B nach einem 2:1-Sieg über Kanada, das Gruppenzweiter wurde. Die K.O.-Runde erreicht hat auch Bosnien-Herzegowina nach einem 3:1 gegen Katar, steht fest. Das Team gehört zu den 8 besten Gruppendritten. In der Gruppe C hat Marokko mit 4:2 gegen Haiti gewonnen. Schottland unterlag Brasilien mit 0:3. Brasilien und Marokko stehen damit im 16-Finale. Schottland muss als Drittplatzierter die Ergebnisse der weiteren Gruppenspiele abwarten.
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1: Guten Morgen. Bei einer Messerstecherei in der Innenstadt von Bad Langensalza ist gestern Nachmittag ein Mann getötet worden. Der 25-Jährige starb kurz nach den Stichen in einer Klinik. Die Polizei nahm mehrere Tatverdächtige fest. Auslöser war demnach ein Streit zwischen 8 bis 10 Personen. Der hat in einem Café begonnen und war dann draußen vor der Tür eskaliert. Worum es ging und was genau passiert ist, wird noch ermittelt. Die Polizei sagt, sie musste erstmal einen Dolmetscher holen, weil alle Beteiligten kaum Deutsch sprechen. Der Tatort wurde weiträumig abgesperrt. Heute Vormittag soll es weitere Informationen von der Polizei geben. Nach dem aufregenden Tag mit der Sondersitzung zum AfD-Parteitag gestern geht es heute im Thüringer Landtag weiter. Ein wichtiges Thema wird dabei das neue Kindergartengesetz sein. Das wird zum ersten Mal im Landtag beraten.
2: Die Brombeer-Koalition möchte durch das neue Gesetz vor allem kleine Kitas stärker finanziell unterstützen. Das sind alle Einrichtungen im Freistaat mit weniger als 50 Kindern. Die Landesregierung reagiert damit auf die niedrigen Geburtenraten. Dadurch stehen vor allem in ländlichen Regionen und kleinen Städten Kitas vor dem Aus. Außerdem soll es ein drittes beitragsfreies Kita-Jahr geben. Darauf hatte die Linke bestanden. Zuvor hatte es wochenlange Diskussionen über das Kita-Gesetz im Bildungsausschuss gegeben. Christoph Wötzel, Antenne Thüringen, Nachrichtenredaktion.
1: Die neue Charmoffensive der Bundeswehr funktioniert offenbar. Dort geben sich gut 5 Monate nach dem Start des neuen Wehrdienstes die Bewerber die Klinke in die Hand. Laut Verteidigungsministerium zeigten sich 20% der angeschriebenen jungen Männer interessiert. Seit Jahresbeginn gingen rund 38.500 Bewerbungen ein. Das waren 24% mehr als im gleichen Zeitraum.

0: Zeitraum des Vorjahres. Die Zahl der Einstellungen stieg um 13% auf rund 11.000. Das Ziel, die Bundeswehr soll deutlich wachsen, auf insgesamt dann 260.000 Soldatinnen und Soldaten. Innerhalb von kurzer Zeit hat es in Venezuela gleich zwei starke Erdbeben gegeben. Gemessen wurde eine Stärke von 7,2. Das Nachbeben hatte dann 7,5. Die Regierung erklärte den Notstand. Befürchtet werden nun tausende Tote. In der Hauptstadt Caracas sind einige Gebäude eingestürzt. Auch andere Metropolen des Landes waren betroffen. Der Schulunterricht wurde ausgesetzt und der Zugverkehr eingestellt. Vom internationalen Flughafen in Caracas gibt es Videos, wie die Menschen mitten in Staubwolken flüchten.
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0: Bei der Fußball-WM ist die Schweiz Gruppenerster der Gruppe B nach einem 2:1-Sieg über Kanada, das Gruppenzweiter wurde. Die K.O.-Runde erreicht hat auch Bosnien-Herzegowina nach einem 3:1 gegen Katar, steht fest. Das Team gehört zu den 8 besten Gruppendritten. In der Gruppe C hat Marokko mit 4:2 gegen Haiti gewonnen. Schottland unterlag Brasilien mit 0:3. Brasilien und Marokko stehen damit im 16. Finale. Schottland muss als Drittplatzierter die Ergebnisse der weiteren Gruppenspiele abwarten.
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1: Ich bin Hannes Ebert. Guten Morgen. Bei einer Messerstecherei am Augustinerplatz in Bad Langensalza ist gestern Nachmittag ein Mann getötet worden. Der Rettungsdienst hatte den schwer verletzten 25-Jährigen noch ins Krankenhaus gebracht. Dort starb er wenig später.
2: Auslöser für die Messerattacke war offenbar ein Streit, an dem 8 bis 10 Menschen beteiligt waren. Wie die Thüringer Allgemeine berichtet, soll ein Mitarbeiter eines Barbershops mit seinem Chef in Streit geraten sein, weil er ein eigenes Geschäft eröffnen wollte. Bestätigt ist das von der Polizei aber nicht. Der Streit verlagerte sich dann auf die Straße. Dabei wurden mehrere Menschen verletzt. Die Polizei sicherte alles mit einem Großaufgebot, konnte zunächst aber nicht klären, was passiert ist. Ein Dolmetscher musste hinzugezogen werden. Die Polizei will am Vormittag weitere Details veröffentlichen. Bad Langensalzas Bürgermeister Matthias Reins zeigte sich in der Zeitung schockiert. Er rief aber auch zur Besonnenheit auf, ohne Vorverurteilung. Maren Brandt, Antenne Thüringen Nachrichtenredaktion.
1: Im Thüringer Landtag geht es heute unter anderem um das neue Kindergartengesetz. Die Brombeer-Regierung führt auf Druck der Linken das dritte beitragsfreie Kita-Jahr ein, ab 2027. Außerdem soll es für kleine Kindergärten mit weniger als 50 Kindern finanzielle Zuschüsse von jeweils 240 Euro geben. Das soll ein Kitasterben im Land verhindern. Gleich zwei

0: Schwere Erdbeben kurz nacheinander haben in der Nacht Venezuela erschüttert. Die Beben hatten eine Stärke von 7,2 und 7,5. Befürchtet werden nun tausende Tote in dem Land. Auf dramatischen Videos ist zu sehen, wie in der Hauptstadt Caracas Häuser einstürzen, darunter auch ein Hochhaus. Auch der Flughafen von Caracas ist beschädigt. Die Regierung rief den Notstand aus. Genaue Angaben zum Ausmaß der Schäden oder zu Opferzahlen hat sie bisher nicht vorgelegt.
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0: Bei der Fußball-WM sind weitere Gruppen fertig. In die K.O.-Runde geschafft haben es die Schweiz, Kanada, Brasilien, Marokko und Bosnien-Herzegowina. Haiti und Katar fahren sicher nach Hause und Schottland muss als Gruppendritter noch zittern. Deutschland ist nach den beiden Siegen bereits sicher Gruppensieger. Heute trifft das Team aber noch auf Ecuador in New York. Anstoß ist um 22 Uhr unserer Zeit. Die deutschen Fans haben da in der Nacht schon eine Riesenparty am Times Square gefeiert in Schwarz-Rot-Gold. Die Frage, die sich nun alle stellen, ist: Undav oder nicht Undav? Darf er von Anfang an auflaufen oder eben nicht? Sieht eher nach nicht aus. Er selbst sagte gestern:
2: Ich versuche einfach nur guten Input zu bringen, ob es von Anfang an ist oder von der Bank. Das ist das Wichtigste, dass das Team gewinnt. Und alles andere kann man hinten anstellen. Und natürlich ist es wichtig, dass wir mit der Nationalmannschaft so weit wie möglich kommen. Und alles andere haben wir besprochen gehabt. Oder hat jeder Spieler seine Rollengespräche gehabt. Wenn ich nicht zufrieden wäre, wäre ich nicht hier, glaube ich. Deswegen die Rolle akzeptieren habe ich. Aber ich versuche einfach nur, meinen Job zu erledigen. Und das hat jetzt 2 Spiele gut geklappt.
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0: Die Volvopop Pollenflugvorhersage. Erste Beifußpollen können heute am Donnerstag als Vorboten der Spätsommerallergie auftauchen. Die allgemeine Pollenlast ist heute insgesamt als moderat einzustufen. 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
1: Ich bin Hannes Ebert. Guten Morgen. Bei einer Messerstecherei am Augustinerplatz in Bad Langensalza ist gestern Nachmittag ein Mann getötet worden. Der Rettungsdienst hatte den schwer verletzten 25-Jährigen noch ins Krankenhaus gebracht. Dort starb er wenig später.
2: Auslöser für die Messerattacke war offenbar ein Streit, an dem 8 bis 10 Menschen beteiligt waren. Wie die Thüringer Allgemeine berichtet, soll ein Mitarbeiter eines Barbershops mit seinem Chef in Streit geraten sein, weil er ein eigenes Geschäft eröffnen wollte. Bestätigt ist das von der Polizei aber nicht. Der Streit verlagerte sich dann auf die Straße. Dabei wurden mehrere Menschen verletzt. Die Polizei sicherte alles mit einem Großaufgebot, konnte zunächst aber nicht klären, was passiert ist. Ein Dolmetscher musste hinzugezogen werden. Die Polizei will am Vormittag weitere Details veröffentlichen. Bad Langensalzas Bürgermeister Matthias Reins zeigte sich in der Zeitung schockiert. Er rief aber auch zur Besonnenheit auf, ohne Vorverurteilung. Maren Brandt, Antenne Thüringen, Nachrichtenredaktion.
1: Im Thüringer Landtag geht es heute unter anderem um das neue Kindergartengesetz. Die Brombeer-Regierung führt auf Druck der Linken das dritte beitragsfreie Kita-Jahr ein, ab 2027. Außerdem soll es für kleine Kindergärten mit weniger als 50 Kindern finanzielle Zuschüsse von jeweils 240 Euro geben. Das soll ein Kitasterben im Land verhindern. Gleich 2 schwere Erdbeben kurz nacheinander haben in der Nacht Venezuela erschüttert. Die Beben hatten eine Stärke von 7,2 und 7,5. Befürchtet werden nun tausende Tote in dem Land. Auf dramatischen Videos ist zu sehen, wie in der Hauptstadt Caracas Häuser einstürzen, darunter auch ein Hochhaus. Auch der Flughafen von Caracas ist beschädigt. Die Regierung rief den Notstand aus. Genaue Angaben zum Ausmaß der Schäden oder zu Opferzahlen hat sie bisher nicht vorgelegt.
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1: Bei der Fußball-WM sind weitere Gruppen fertig. In die K.O.-Runde geschafft haben es die Schweiz, Kanada, Brasilien, Marokko und Bosnien-Herzegowina. Haiti und Katar fahren sicher nach Hause und Schottland muss als Gruppendritter noch zittern. Deutschland ist nach den beiden Siegen bereits sicher Gruppensieger. Heute trifft das Team aber noch auf Ecuador in New York. Anstoß ist um 22 Uhr unserer Zeit. Die deutschen Fans haben da in der Nacht schon eine Riesenparty am Times Square gefeiert in Schwarz-Rot-Gold. Die Frage, die sich nun alle stellen, ist: Undav oder nicht Undav? Darf er von Anfang an auflaufen oder eben nicht? Sieht eher nach nicht aus. Er selbst sagte gestern:
3: Ich versuche einfach nur guten Input zu bringen. Ob es von Anfang an ist oder von der Bank, das ist das Wichtigste, dass das Team gewinnt. Und alles andere kann man hinten anstellen. Und natürlich ist es wichtig, dass wir mit der Nationalmannschaft so weit wie möglich kommen. Und alles andere haben wir besprochen.

0: Gehabt oder hat jeder Spieler seine Rollengespräche gehabt. Wenn ich nicht zufrieden wäre, wäre ich nicht hier, glaube ich. Deswegen die Rolle akzeptieren habe ich. Aber ich versuche einfach nur meinen Job zu erledigen und das hat jetzt 2 Spiele gut geklappt.
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1: Ich bin Hannes Ebert. Guten Morgen. Die Bahn reagiert auf die außergewöhnliche Hitze. Wer nicht bei 40 Grad im liegen gebliebenen Zug ohne Klimaanlage schmoren möchte, der kann sein Ticket kurzerhand stornieren. Das betrifft alle Reisen im Fernverkehr bis Dienstag nächster Woche. Voraussetzung, man hat sein Ticket vor dem 23. Juni gekauft. Bahnsprecherin Anja Bröker.
2: Ja, die anhaltende Rekordhitze setzt das Schienennetz stark unter Druck. Ähnlich wie Straßenbelag weich werden kann, leiden auch Gleise, Weichen und Signale unter der extremen Hitze. Sie sind den ganzen Tag der Sonne ausgesetzt, was Material und Technik stark belastet. Zusätzlich sagte der Deutsche Wetterdienst nicht nur Rekordtemperaturen um die 40 Grad voraus, sondern auch Gewitter mit Sturmböen oder lokale Starkregengüsse. Solche extremen Wetterereignisse bilden dann zusätzlich zu Böschungsbränden ein Risiko für unsere Anlagen und Züge. Die Belastung steigt dann also auf ein Maximum.
1: Bei einer Messerstecherei in Bad Langensalza ist gestern Nachmittag ein Mann getötet worden. Der Rettungsdienst hatte den schwer verletzten 25-Jährigen noch ins Krankenhaus gebracht. Dort starb er wenig später. Auslöser für die Messerattacke war offenbar ein Streit, an dem 8 bis 10 Menschen beteiligt waren. Wie die Thüringer Allgemeine berichtet, soll ein Mitarbeiter eines Barbershops mit seinem Chef in Streit geraten sein, weil er ein eigenes Geschäft eröffnen wollte. Bestätigt ist das von der Polizei bisher nicht. Sie will am Vormittag weitere Infos bekannt geben. Die Polizei sicherte den Bereich mit einem Großaufgebot und musste Dolmetscher hinzuziehen, weil die Betroffenen kaum Deutsch sprachen. Die Ministerpräsidenten und Präsidentinnen der Länder treffen sich heute in Berlin. Dabei treibt auch Thüringens Ministerpräsident Vogt vor allem ein Thema um: die Finanzen.
3: Die Länder und auch die Kommunen fordern vom Bund mehr finanzielle Unterstützung, wenn es darum geht, Bundesregelungen umzusetzen. Es geht etwa um Kosten für die Sozialhilfe oder für das Kindergeld. Die gesetzlichen Vorgaben kommen aus Berlin und müssen in den Ländern umgesetzt werden. Und bei der MPK heute wollen die Länderchefs an das Prinzip der Konnexität erinnern. Das bedeutet, wer bestellt, der muss auch bezahlen. Thomas Bleskin, Antenne Thüringen, Berlin.
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1: Bei der Fußball-WM stehen die Schweiz, Kanada, Brasilien, Marokko und Bosnien-Herzegowina in der K.O.-Runde. Haiti und Katar fahren sicher nach Hause und Schottland muss als Gruppendritter noch zittern. Bei Deutschland ist bereits alles klar. Wir sind Gruppensieger. Das Team trifft am

0: Abend noch auf Ecuador. Anstoß im Stadion bei New York ist um 22 Uhr unserer Zeit.
1: Keine Experimente, das ist das Motto des Bundestrainers. Seine Mannschaft soll sich weiter einspielen und im Flow bleiben. Nur Antonio Rüdiger und David Raum rotieren rein. Dennis Undav bleibt erneut die Joker-Rolle. Der Gegner aus Ecuador bangt ums Weiterkommen, hat nur einen Punkt geholt gegen Curaçao, hatte dabei aber auch viel Pech. Julian Nagelsmann lobt vor allem die Abwehr des Gegners. Es könnte im Stadion bei New York sehr laut und sehr gelb werden, denn im Großraum New York leben Hunderttausende mit ecuadorianischen Wurzeln. Thomas Bremser, Antenne Thüringen, New York.
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1: Ich bin Hannes Ebert. Guten Morgen. Die Bahn reagiert auf die außergewöhnliche Hitze. Wer nicht bei 40 Grad im liegen gebliebenen Zug ohne Klimaanlage schmoren möchte, der kann sein Ticket kurzerhand stornieren. Das betrifft alle Reisen im Fernverkehr bis Dienstag nächster Woche. Voraussetzung, man hat sein Ticket vor dem 23. Juni gekauft. Bahnsprecherin Anja Bröker.
2: Ja, die anhaltende Rekordhitze setzt das Schienennetz stark unter Druck. Ähnlich wie Straßenbelag weich werden kann, leiden auch Gleise, Weichen und Signale unter der extremen Hitze. Sie sind den ganzen Tag der Sonne ausgesetzt, was Material und Technik stark belastet. Zusätzlich sagte der Deutsche Wetterdienst nicht nur Rekordtemperaturen um die 40 Grad voraus, sondern auch Gewitter mit Sturmböen oder lokale Starkregengüsse. Solche extremen Wetterereignisse bilden dann zusätzlich zu Böschungsbränden ein Risiko für unsere Anlagen und Züge. Die Belastung steigt dann also auf ein Maximum.
1: Bei einer Messerstecherei in Bad Langensalza ist gestern Nachmittag ein Mann getötet worden. Der Rettungsdienst hatte den schwer verletzten 25-Jährigen noch ins

0: Krankenhaus gebracht. Dort starb er wenig später. Auslöser für die Messerattacke war offenbar ein Streit, an dem 8 bis 10 Menschen beteiligt waren. Wie die Thüringer Allgemeine berichtet, soll ein Mitarbeiter eines Barbershops mit seinem Chef in Streit geraten sein, weil er ein eigenes Geschäft eröffnen wollte. Bestätigt ist das von der Polizei bisher nicht. Sie will am Vormittag weitere Infos bekannt geben. Die Polizei sicherte den Bereich mit einem Großaufgebot und musste Dolmetscher hinzuziehen, weil die Betroffenen kaum Deutsch sprachen. Die Ministerpräsidenten und Präsidentinnen der Länder treffen sich heute in Berlin. Dabei treibt auch Thüringens Ministerpräsident Vogt vor allem ein Thema um: die Finanzen.
1: Die Länder und auch die Kommunen fordern vom Bund mehr finanzielle Unterstützung, wenn es darum geht, Bundesregelungen umzusetzen. Es geht etwa um Kosten für die Sozialhilfe oder für das Kindergeld. Die gesetzlichen Vorgaben kommen aus Berlin und müssen in den Ländern umgesetzt werden. Und bei der MPK heute wollen die Länderchefs an das Prinzip der Konnexität erinnern. Das bedeutet, wer bestellt, der muss auch bezahlen. Thomas Bleskin, Antenne Thüringen, Berlin.
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0: Bei der Fußball-WM stehen die Schweiz, Kanada, Brasilien, Marokko und Bosnien-Herzegowina in der K.O.-Runde. Haiti und Katar fahren sicher nach Hause und Schottland muss als Gruppendritter noch zittern. Bei Deutschland ist bereits alles klar, wir sind Gruppensieger. Das Team trifft am Abend noch auf Ecuador. Anstoß im Stadion bei New York ist um 22 Uhr unserer Zeit.
3: Keine Experimente, das ist das Motto des Bundestrainers. Seine Mannschaft soll sich weiter einspielen und im Flow bleiben. Nur Antonio Rüdiger und David Raum rotieren rein. Dennis Undav bleibt erneut die Joker-Rolle. Der Gegner aus Ecuador bangt ums Weiterkommen, hat nur einen Punkt geholt gegen Curaçao, hatte dabei aber auch viel Pech. Julian Nagelsmann lobt vor allem die Abwehr des Gegners. Es könnte im Stadion bei New York sehr laut und sehr gelb werden, denn im Großraum New York leben Hunderttausende mit ecuadorianischen Wurzeln. Thomas Bremser, Antenne Thüringen, New York.
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8: Ich bin Hannes Ebert. Guten Morgen. Bei einer Messerstecherei am Augustinerplatz in Bad Langensalza ist gestern Nachmittag ein Mann getötet worden. Der Rettungsdienst hatte den schwer verletzten 25-Jährigen noch ins Krankenhaus gebracht. Dort starb er wenig später.
9: Auslöser für die Messerattacke war offenbar ein Streit, an dem 8 bis 10 Menschen beteiligt waren. Wie die Thüringer Allgemeine berichtet, soll ein Mitarbeiter eines Barbershops mit seinem Chef in Streit geraten sein, weil er ein eigenes Geschäft eröffnen wollte. Bestätigt ist das von der Polizei aber nicht. Der Streit verlagerte sich dann auf die Straße. Dabei wurden mehrere Menschen verletzt. Die Polizei sicherte alles mit einem Großaufgebot, konnte zunächst aber nicht klären, was passiert ist. Ein Dolmetscher musste hinzugezogen werden. Die Polizei will am Vormittag weitere Details veröffentlichen. Bad Langensalzas Bürgermeister Matthias Reins zeigte sich in der Zeitung schockiert. Er rief aber auch zur Besonnenheit auf, ohne Vorverurteilung. Maren Brandt, Antenne Thüringen, Nachrichtenredaktion.
8: Nach dem aufregenden Tag mit der Sondersitzung zum AfD-Parteitag gestern geht es heute im Thüringer Landtag weiter. Ein wichtiges Thema wird dabei das neue Kindergartengesetz sein. Das wird zum ersten Mal im Landtag beraten.
10: Die Brombeer-Koalition möchte durch das neue Gesetz vor allem kleine Kitas stärker finanziell unterstützen. Das sind alle Einrichtungen im Freistaat mit weniger als 50 Kindern. Die Landesregierung reagiert damit auf die niedrigen Geburtenraten. Dadurch stehen vor allem in ländlichen Regionen und kleinen Städten Kitas vor dem Aus. Außerdem soll es ein drittes beitragsfreies Kita-Jahr geben. Darauf hatte die Linke bestanden. Zuvor hatte es wochenlange Diskussionen über das Kita-Gesetz im Bildungsausschuss gegeben. Christoph Wötzel, Antenne Thüringen, Nachrichtenredaktion.
8: Gleich 2 schwere Erdbeben innerhalb von nur einer Minute haben in der Nacht Venezuela erschüttert. Die Beben hatten eine Stärke von 7,2 und 7,5. Befürchtet werden jetzt tausende Tote. Auf dramatischen Videos ist zu sehen, wie in der Hauptstadt Caracas Häuser einstürzen, darunter auch ein Hochhaus. Auch der Flughafen von Caracas ist beschädigt. Die Regierung rief den Notstand aus. Sie hat inzwischen 32 Todesopfer und rund 700 Verletzte bestätigt. Erwartet wird aber, dass diese Zahlen noch deutlich ansteigen werden.
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8: Bei der Fußball-WM sind weitere Gruppen fertig. In die K.O.-Runde geschafft haben es die Schweiz, Kanada, Brasilien, Marokko, Mexiko, Südafrika und Bosnien-Herzegowina. Haiti und Katar.

0: sowie Tschechien fahren nach Hause. Schottland und Südkorea müssen als Gruppendritte noch zittern. Deutschland ist bereits Gruppensieger und kann damit am Abend entspannt ins Spiel gegen Ecuador gehen. Die deutschen Fans sind schon recht entspannt. Sie haben auf dem Times Square in New York schon mal ordentlich gefeiert. Wir hören da mal rein. Los geht's heute Abend 22 Uhr und ihr könnt beim Public Viewing dabei sein, zum Beispiel in Gera in der Innenstadt oder auf dem Petersberg in Erfurt und ganz neu auch in Weimar im Weimar Hallenpark.
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1: Ich bin Hannes Ebert. Guten Morgen. Bei einer Messerstecherei am Augustinerplatz in Bad Langensalza ist gestern Nachmittag ein Mann getötet worden. Der Rettungsdienst hatte den schwer verletzten 25-Jährigen noch ins Krankenhaus gebracht. Dort starb er wenig später.
2: Auslöser für die Messerattacke war offenbar ein Streit, an dem 8 bis 10 Menschen beteiligt waren. Wie die Thüringer Allgemeine berichtet, soll ein Mitarbeiter eines Barbershops mit seinem Chef in Streit geraten sein, weil er ein eigenes Geschäft eröffnen wollte. Bestätigt ist das von der Polizei aber nicht. Der Streit verlagerte sich dann auf die Straße. Dabei wurden mehrere Menschen verletzt. Die Polizei sicherte alles mit einem Großaufgebot, konnte zunächst aber nicht klären, was passiert ist. Ein Dolmetscher musste hinzugezogen werden. Die Polizei will am Vormittag weitere Details veröffentlichen. Bad Langensalzas Bürgermeister Matthias Reins zeigte sich in der Zeitung schockiert. Er rief aber auch zur Besonnenheit auf, ohne Vorverurteilung. Maren Brandt, Antenne Thüringen Nachrichtenredaktion.
1: Nach dem aufregenden Tag mit der Sondersitzung zum AfD-Parteitag gestern geht es heute im Thüringer Landtag weiter. Ein wichtiges Thema wird dabei das neue Kindergartengesetz sein. Das wird zum ersten Mal im Landtag beraten.
3: Die Brombeer-Koalition möchte durch das neue Gesetz vor allem kleine Kitas stärker finanziell unterstützen. Das sind alle Einrichtungen im Freistaat mit weniger als 50 Kindern. Die Landesregierung reagiert damit auf die niedrigen Geburtenraten. Dadurch stehen vor allem in ländlichen Regionen und kleinen Städten Kitas vor dem Aus. Außerdem soll es ein drittes beitragsfreies Kita-Jahr geben. Darauf hatte die Linke bestanden. Zuvor hatte es wochenlange Diskussionen über das Kita-Gesetz im Bildungsausschuss gegeben. Christoph Wötzel, Antenne Thüringen, Nachrichtenredaktion.
1: Gleich 2 schwere Erdbeben innerhalb von nur einer Minute haben in der Nacht Venezuela erschüttert. Die Beben hatten eine Stärke von 7,2 und 7,5. Befürchtet werden jetzt tausende Tote. Auf dramatischen Videos ist zu sehen, wie in der Hauptstadt Caracas Häuser einstürzen, darunter auch ein Hochhaus. Auch der Flughafen von Caracas ist beschädigt. Die Regierung rief den Notstand aus. Sie hat inzwischen 32 Todesopfer und rund 700 Verletzte bestätigt. Erwartet wird aber, dass diese Zahlen noch deutlich ansteigen werden.
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1: Bei der Fußball-WM sind weitere Gruppen fertig. In die K.O.-Runde geschafft haben es die Schweiz, Kanada, Brasilien, Marokko, Mexiko, Südafrika und Bosnien-Herzegowina. Haiti und Katar sowie Tschechien fahren nach Hause. Schottland und Südkorea müssen als Gruppendritte noch zittern. Deutschland ist bereits Gruppensieger und kann damit am Abend entspannt ins Spiel gegen Ecuador gehen. Die deutschen Fans sind schon recht entspannt. Sie haben auf dem Times Square in New York schon mal ordentlich gefeiert. Wir hören da mal rein. Los geht's heute Abend 22 Uhr und ihr könnt beim Public Viewing dabei sein, zum Beispiel in Gera in der Innenstadt oder auf dem Petersberg in Erfurt und ganz neu auch in Weimar im Weimar Hallenpark.
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1: Ich bin Hannes Ebert. Guten Tag. In Erfurt hat die Polizei am Abend Großalarm ausgelöst wegen einer Massenschlägerei an der Mainzer Straße. Kurz vor 11 waren dort aus bislang ungeklärter Ursache 9 Männer mit 3 anderen Männern im Alter von 16 bis 25 in Streit geraten. So groß wie befürchtet war der Einsatz dann aber doch nicht. Die Angreifer schlugen zunächst gemeinschaftlich auf die 3 Männer ein und verletzten diese leicht. Wenig später erschien dann allerdings ein weiterer 26-Jähriger. Er schlug einem der Angreifer mit der Faust gegen den Kopf und trat diesen noch, als er bereits auf dem Boden saß. Aufgrund mehrerer Notrufe und der zunächst unübersichtlichen Lage hatte die Polizei im großen Stil Verstärkung auch von anderen Polizeistellen angefordert. Hinweise, nach denen ein Messer im Spiel sein sollte, haben sich dann aber nicht bestätigt. 3 Verletzte mussten in Krankenhäuser gebracht werden. Die Kripo ermittelt nun wegen gefährlicher Körperverletzung. Thüringen gibt rund 8 Millionen Euro für die Feuerwehren und die Gefahrenabwehr. Das Geld geht an 546 Städte, Gemeinden, Verwaltungsgemeinschaften und erstmals auch an die Landkreise. Die Mittel werden dabei nach einem festen Schlüssel verteilt. Dabei zählen Einwohnerzahl und Größe des Zuständigkeitsbereichs. Die Empfänger können das Geld flexibel einsetzen, etwa für Fahrzeuge, Ausrüstung oder Infrastruktur. Die Förderbescheide wurden digital erstellt und automatisiert verschickt, so das Innenministerium. Das soll die Bearbeitung schneller machen und den Verwaltungsaufwand senken. Der Bundestag befasst sich heute mit möglichen neuen Regeln für die Organspende. In der Debatte geht es vorerst aber nur um eine allgemeine Aussprache ohne Beschlüsse. Außerdem auf der Tagesordnung die Abstimmung über ein Recht auf Reparatur.
2: Die Waschmaschine ist kaputt. Gleich eine neue kaufen? Häufig ist eine Reparatur günstiger und schont außerdem noch Ressourcen. Die neue Regelung wird Hersteller von Waschmaschinen, Mobiltelefonen und Co. dazu verpflichten, ein defektes Gerät innerhalb der üblichen Lebensdauer zu reparieren. Neue Geräte müssen außerdem so gebaut werden, dass sie gut zu reparieren sind. Beim Thema Organspende debattiert der Bundestag über eine mögliche Widerspruchsregelung. Erwachsene würden dann nach ihrem Tod automatisch als Spender gelten, sofern sie dem nicht zu Lebzeiten widersprochen haben. Lea Matschulat, Antenne Thüringen, Berlin.
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1: Bei der Fußball-WM sind einige Gruppen fertig. In die K.O.-Runde geschafft haben es die Schweiz, Kanada, Brasilien, Marokko, Mexiko, Südafrika und Bosnien-Herzegowina. Haiti und Katar sowie Tschechien fahren nach Hause. Schottland und Südkorea müssen als Gruppendritte noch zittern. Deutschland ist bereits Gruppensieger und kann damit am Abend entspannt ins Spiel gehen gegen Ecuador. Die deutschen Fans sind auch schon ganz entspannt. Sie haben auf dem Times Square in New York ordentlich gefeiert und wir hören da mal rein. Los geht's heute Abend um 22 Uhr und ihr könnt auch mit Public Viewing dabei sein, zum Beispiel in Gera in der Innenstadt oder auf dem Petersberg in Erfurt und ganz neu auch in Weimar.

0: Die Volvopop Pollenflugvorhersage. Erste Beifußpollen können heute am Donnerstag als Vorboten der Spätsommerallergie auftauchen. Die allgemeine Pollenlast ist heute insgesamt als moderat einzustufen. Die Volvopop Pollenflugvorhersage. 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
1: Ich bin Hannes Ebert. Guten Tag. In Erfurt hat die Polizei am Abend Großalarm ausgelöst wegen einer Massenschlägerei an der Mainzer Straße. Kurz vor 11 waren dort aus bislang ungeklärter Ursache 9 Männer mit 3 anderen Männern im Alter von 16 bis 25 in Streit geraten. So groß wie befürchtet war der Einsatz dann aber doch nicht. Die Angreifer schlugen zunächst gemeinschaftlich auf die 3 Männer ein und verletzten diese leicht. Wenig später erschien dann allerdings ein weiterer 26-Jähriger. Er schlug einem der Angreifer mit der Faust gegen den Kopf und trat diesen noch, als er bereits auf dem Boden saß. Aufgrund mehrerer Notrufe und der zunächst unübersichtlichen Lage hatte die Polizei im großen Stil Verstärkung auch von anderen Polizeistellen angefordert. Hinweise, nach denen ein Messer im Spiel sein sollte, haben sich dann aber nicht bestätigt. 3 Verletzte mussten in Krankenhäuser gebracht werden. Die Kripo ermittelt nun wegen gefährlicher Körperverletzung. Thüringen gibt rund 8 Millionen Euro für die Feuerwehren und die Gefahrenabwehr. Das Geld geht an 546 Städte, Gemeinden, Verwaltungsgemeinschaften und erstmals auch an die Landkreise. Die Mittel werden dabei nach einem festen Schlüssel verteilt. Dabei zählen Einwohnerzahl und Größe des Zuständigkeitsbereichs. Die Empfänger können das Geld flexibel einsetzen, etwa für Fahrzeuge, Ausrüstung oder Infrastruktur. Die Förderbescheide wurden digital erstellt und automatisiert verschickt, so das Innenministerium. Das soll die Bearbeitung schneller machen und den Verwaltungsaufwand senken. Der Bundestag befasst sich heute mit möglichen neuen Regeln für die Organspende. In der Debatte geht es vorerst aber nur um eine allgemeine Aussprache ohne Beschlüsse. Außerdem auf der Tagesordnung die Abstimmung über ein Recht auf Reparatur.
2: Die Waschmaschine ist kaputt. Gleich eine neue kaufen? Häufig ist eine Reparatur günstiger und schont außerdem noch Ressourcen. Die neue Regelung wird Hersteller von Waschmaschinen, Mobiltelefonen und Co. dazu verpflichten, ein defektes Gerät innerhalb der üblichen Lebensdauer zu reparieren. Neue Geräte müssen außerdem so gebaut werden, dass sie gut zu reparieren sind. Beim Thema Organspende debattiert der Bundestag über eine mögliche Widerspruchsregelung. Erwachsene würden dann nach ihrem Tod automatisch als Spender gelten, sofern sie dem nicht zu Lebzeiten widersprochen haben. Lea Matschulat, Antenne Thüringen, Berlin.
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1: Bei der Fußball-WM sind einige Gruppen fertig. In die K.O.-Runde geschafft haben es die Schweiz, Kanada, Brasilien, Marokko, Mexiko, Südafrika und Bosnien-Herzegowina. Haiti und Katar sowie Tschechien fahren nach Hause. Schottland und Südkorea müssen als Gruppendritte noch zittern. Deutschland ist bereits Gruppensieger und kann damit am Abend entspannt ins Spiel gehen gegen Ecuador. Die deutschen Fans sind auch schon ganz entspannt. Sie haben auf dem Times Square in New York ordentlich gefeiert und wir hören da mal rein. Los geht's heute Abend um 22 Uhr und ihr könnt auch mit Public Viewing dabei sein, zum Beispiel in Gera in der Innenstadt oder auf dem Petersberg in Erfurt und ganz neu auch in Weimar im Weimar Hallenpark.
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1: Ich bin Hannes Ebert. Guten Tag. In Thüringen wird auch das dritte Kindergartenjahr beitragsfrei. Alle Landtagsfraktionen außer die der AfD stimmten für diese Pläne. Außerdem wurde mit großer Mehrheit auch mehr Geld für die kleineren Kindertagesstätten freigegeben. Ziel ist es, die Einrichtung zu unterstützen, obwohl die Zahl der Kinder zurückgeht. Bildungsminister Christian Tischner sagte im Landtag:
2: Damit ist unsere Arbeit aber nicht getan. Der vorliegende Gesetzentwurf beinhaltet nur einen Teil der Veränderungen, die für eine moderne und zukunftsfeste Kindergartenlandschaft notwendig sind. Thüringen steht vor einer neuen Phase der Kindergartenpolitik. In den vergangenen Jahren ging es vor allem um Ausbau. Steigende Kinderzahlen, Ausbau. In den kommenden Jahren wird es darum gehen, die Kindergartenlandschaft unter den Bedingungen sinkender Kinderzahlen aktiv zu gestalten und die Chancen des demografischen Wandels zu nutzen.
1: Nach der tödlichen Messerstecherei in Bad Langensalza gestern Nachmittag laufen die Ermittlungen. Der 25-Jährige war kurz nach der Attacke im Krankenhaus gestorben. Vorangegangen war ein Streit, an dem 8 bis 10 Menschen beteiligt waren. Wie die Thüringer Allgemeine berichtet, soll ein Mitarbeiter eines Barbershops mit seinem Chef in Streit geraten sein, weil er ein eigenes Geschäft eröffnen wollte. Vermutet wird Clankriminalität. Bestätigt haben das weder Polizei noch Staatsanwaltschaft. Und wieder hat ein Trickbetrug eine Rentnerin in Thüringen arm gemacht. Die unbekannten Täter erbeuteten 100.000 Euro Bargeld sowie Goldmünzen von der 79 Jahre alten Frau aus Greiz. Sie war auf einen sogenannten Schockanruf hereingefallen. Ein Unbekannter hatte sie am Telefon darüber informiert, dass ein naher Angehöriger einen tödlichen Verkehrsunfall verursacht hätte. Um eine Haft zu verhindern, müsse sie eine hohe Kaution hinterlegen. Die Frau übergab das Geld und die Münzen vor ihrer Haustür.
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1: Bei der Fußball-WM sind die ersten Gruppen fertig. In die K.O.-Runde geschafft haben es Mexiko, Südafrika, die Schweiz, Kanada, Brasilien, Marokko und Bosnien-Herzegowina. Haiti, Katar und Tschechien fahren sicher nach Hause. Schottland und Südkorea müssen noch zittern. Deutschland ist bereits Gruppensieger. Heute kann damit in New York ganz entspannt gegen Ecuador angetreten werden. Die Frage, die sich irgendwie aber alle stellen, ist: Undarf oder nicht undarf? Darf er von Anfang an auflaufen oder nicht? Sieht eher nach nicht aus. Er selbst sagte gestern:
3: Ich versuche einfach nur guten Input zu bringen, ob es von Anfang an ist oder von der Bank. Das ist das Wichtigste, dass das Team gewinnt. Und alles andere kann man hinten anstellen. Und natürlich ist es wichtig, dass wir mit der Nationalmannschaft so weit wie möglich kommen. Und alles andere haben wir besprochen gehabt. Oder hat jeder Spieler seine Rollengespräche gehabt. Wenn ich nicht zufrieden wäre, wäre ich nicht hier, glaube ich. Deswegen die Rolle akzeptieren habe ich. Aber ich versuche einfach nur, meinen Job zu erledigen. Und das hat jetzt 2 Spiele gut geklappt.
1: Aber vielleicht wird er ja wieder eingewechselt. Anpfiff ist um 22 Uhr unserer Zeit.
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1: Ich bin Hannes Ebert. Guten Tag. In Thüringen wird auch das dritte Kindergartenjahr beitragsfrei. Alle Landtagsfraktionen außer die der AfD stimmten für diese Pläne. Außerdem wurde mit großer Mehrheit auch mehr Geld für die kleineren Kindertagesstätten freigegeben. Ziel ist es, die Einrichtung zu unterstützen, obwohl die Zahl der Kinder zurückgeht. Bildungsminister Christian Tischner sagte im Landtag:
2: Damit ist unsere Arbeit aber nicht getan. Der vorliegende Gesetzentwurf beinhaltet nur einen Teil der Veränderungen, die für eine moderne und zukunftsfeste Kindergartenlandschaft notwendig sind. Thüringen steht vor einer neuen Phase der Kindergartenpolitik. In den vergangenen Jahren ging es vor allem um Ausbau. Steigende Kinderzahlen, Ausbau. In den kommenden Jahren wird es darum gehen, die Kindergartenlandschaft unter den Bedingungen sinkender Kinderzahlen

0: aktiv zu gestalten und die Chancen des demografischen Wandels zu nutzen.
1: Nach der tödlichen Messerstecherei in Bad Langensalza gestern Nachmittag laufen die Ermittlungen. Der 25-Jährige war kurz nach der Attacke im Krankenhaus gestorben. Vorangegangen war ein Streit, an dem 8 bis 10 Menschen beteiligt waren. Wie die Thüringer Allgemeine berichtet, soll ein Mitarbeiter eines Barbershops mit seinem Chef in Streit geraten sein, weil er ein eigenes Geschäft eröffnen wollte. Vermutet wird Clankriminalität. Bestätigt haben das aber weder Polizei noch Staatsanwaltschaft. Und wieder hat ein Trickbetrug eine Rentnerin in Thüringen arm gemacht. Die unbekannten Täter erbeuteten 100.000 Euro Bargeld sowie Goldmünzen von der 79 Jahre alten Frau aus Greiz. Sie war auf einen sogenannten Schockanruf hereingefallen. Ein Unbekannter hatte sie am Telefon darüber informiert, dass ein naher Angehöriger einen tödlichen Verkehrsunfall verursacht hätte. Um eine Haft zu verhindern, müsse sie eine hohe Kaution hinterlegen. Die Frau übergab das Geld und die Münzen vor ihrer Haustür.
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1: Bei der Fußball-WM sind die ersten Gruppen fertig. In die K.O.-Runde geschafft haben es Mexiko, Südafrika, die Schweiz, Kanada, Brasilien, Marokko und Bosnien-Herzegowina. Haiti, Katar und Tschechien fahren sicher nach Hause. Schottland und Südkorea müssen noch zittern. Deutschland ist bereits Gruppensieger. Heute kann damit in New York ganz entspannt gegen Ecuador angetreten werden. Die Frage, die sich irgendwie aber alle stellen, ist: Undarf oder nicht undarf? Darf er von Anfang an auflaufen oder nicht? Sieht eher nach nicht aus. Er selbst sagte gestern:
3: Ich versuche einfach nur guten Input zu bringen, ob es von Anfang an ist oder von der Bank. Das ist das Wichtigste, dass das Team gewinnt. Und alles andere kann man hinten anstellen. Und natürlich ist es wichtig, dass wir mit der Nationalmannschaft so weit wie möglich kommen. Und alles andere haben wir besprochen gehabt. Oder hat jeder Spieler seine Rollengespräche gehabt. Wenn ich nicht zufrieden wäre, wäre ich nicht hier, glaube ich. Deswegen die Rolle akzeptieren habe ich. Aber ich versuche einfach nur, meinen Job zu erledigen. Und das hat jetzt 2 Spiele gut geklappt.
1: Aber vielleicht wird er ja wieder eingewechselt. Anpfiff ist um 22 Uhr unserer Zeit.
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1: Ich bin Hannes Ebert. Guten Tag. Thüringen sichert kleine Kindergärten besonders im ländlichen Raum über 2026 hinaus und weitet die Beitragsfreiheit aus. Dazu wurde am Vormittag im Landtag die Reform des Kindergartengesetzes beschlossen. Es garantiert Einrichtungen mit weniger als 51 Plätzen einen Zuschuss pro Kind und stellt für die Eltern auch das dritte Kind

0: Kindergarten ja komplett beitragsfrei. Bildungsminister Tischner ist das wichtig. Er sagte im Landtag:
1: Thüringen hat in der frühkindlichen Bildung bundesweit einen hervorragenden Ruf. Diesen Vorsprung wollen wir nicht verwalten, sondern den wollen wir erhalten. Unser Ziel ist klar: Die Spielräume, die durch sinkende Kinderzahlen entstehen, sollen in der frühkindlichen Bildung bleiben. Für gute Qualität, für Sprachbildung und Kindergärten, die für Familien in allen Teilen Thüringens gut erreichbar bleiben. Kurz gesagt, Thüringen soll Kindergartenland bleiben, in der Fläche und in der Qualität.
0: Der Bürgermeister von Bad Langensalza, Matthias Reins, wehrt sich gegen so allerlei, vor allem ausländerfeindliche Hetze im Internet im Zusammenhang mit der tödlichen Messerstecherei gestern Nachmittag. Dabei war ein 25-Jähriger getötet worden. Bis zu 10 Menschen waren zuvor in der Innenstadt in einen größeren Streit verwickelt. Dabei ging es um einen angeblich geplanten neuen Barbershop. Für Reins ist klar:
2: Selbstverständlich ist Bad Langensalza sicher. Und das ist ein absoluter Einzelfall. Und das zeigt mir aber auch, wie diese Kriminalität und diese Brutalität immer mehr sich auch in Kleinstädte bzw. in kleine Kommunen verirrt. Und das stimmt mich nachdenklich. Aber auch hier muss ich ganz klar und deutlich sagen, die Menschheit ist irgendwo eine andere geworden.
0: Das Gewaltpotenzial habe sich in den letzten Jahren stark ins Negative verändert. Reins fordert deshalb härtere Gesetze für die Strafverfolgung. In Erfurt hat die Polizei am Abend Großalarm ausgelöst wegen einer Massenschlägerei an der Mainzer Straße. Kurz vor 11 waren dort aus bislang ungeklärter Ursache 9 Männer mit 3 anderen Männern in Streit geraten. So groß wie befürchtet war der Einsatz dann aber doch nicht.
3: Die Angreifer schlugen zunächst gemeinschaftlich auf die 3 Männer ein und verletzten diese leicht. Wenig später erschien dann allerdings ein weiterer 26-Jähriger. Er schlug einem der Angreifer mit der Faust gegen den Kopf und trat diesen noch, als er bereits auf dem Boden saß. Aufgrund mehrerer Notrufe und der zunächst unübersichtlichen Lage hatte die Polizei im großen Stil Verstärkung auch von anderen Polizeistellen angefordert. Hinweise, nach denen ein Messer im Spiel sein sollte, haben sich aber nicht bestätigt. 3 Verletzte mussten in Krankenhäuser gebracht werden. Die Kripo ermittelt nun wegen gefährlicher Körperverletzung. Bastian Diel, Antenne Thüringen, Nachrichtenredaktion.
0: Die vergangene Nacht war nach vorläufigen Daten des Deutschen Wetterdienstes die wärmste Nacht in Deutschland seit Beginn der Messungen, gemeinsam mit einer Nacht am 25. Juli 2019. Demnach ist die Temperatur in Bad Bergzabern in Rheinland-Pfalz nicht unter 26,2 Grad gesunken. Bisheriger Rekordhalter war der Berg Weinbiet in Rheinland-Pfalz.
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1: Ich bin Hannes Ebert. Guten Tag. Thüringen sichert kleine Kindergärten besonders im ländlichen Raum über 2026 hinaus und weitet die Beitragsfreiheit aus. Dazu wurde am Vormittag im Landtag die Reform des Kindergartengesetzes beschlossen. Es garantiert Einrichtungen mit weniger als 51 Plätzen einen Zuschuss pro Kind und stellt für die Eltern auch das dritte Kindergartenjahr komplett beitragsfrei. Bildungsminister Tischner ist das wichtig. Er sagte im Landtag:
2: Thüringen hat in der frühkindlichen Bildung bundesweit einen hervorragenden Ruf. Diesen Vorsprung wollen wir nicht verwalten, sondern den wollen wir erhalten. Unser Ziel ist klar: Die Spielräume, die durch sinkende Kinderzahlen entstehen, sollen in der frühkindlichen Bildung bleiben, für gute Qualität, für Sprachbildung und Kindergärten, die für Familien in allen Teilen Thüringens gut erreichbar bleiben. Kurz gesagt, Thüringen soll Kindergartenland bleiben, in der Fläche und in der Qualität.
1: Der Bürgermeister von Bad Langensalza, Matthias Reins, wehrt sich gegen so allerlei, vor allem ausländerfeindliche Hetze im Internet im Zusammenhang mit der tödlichen Messerstecherei gestern Nachmittag. Dabei war ein 25-Jähriger getötet worden. Bis zu 10 Menschen waren zuvor in der Innenstadt in einen größeren Streit verwickelt. Dabei ging es um einen angeblich geplanten neuen Barbershop. Für Reins ist klar:
3: Selbstverständlich ist Bad Langensalza sicher. Und das ist ein absoluter Einzelfall. Und

0: Das zeigt mir aber auch, wie diese Kriminalität und diese Brutalität immer mehr sich auch in Kleinstädte beziehungsweise in kleine Kommunen verirrt. Und das stimmt mich nachdenklich. Aber auch hier muss ich ganz klar und deutlich sagen, die Menschheit ist irgendwo eine andere geworden.
1: Das Gewaltpotenzial habe sich in den letzten Jahren stark ins Negative verändert. Reins fordert deshalb härtere Gesetze für die Strafverfolgung. In Erfurt hat die Polizei am Abend Großalarm ausgelöst wegen einer Massenschlägerei an der Mainzer Straße. Kurz vor 11 waren dort aus bislang ungeklärter Ursache 9 Männer mit 3 anderen Männern in Streit geraten. So groß wie befürchtet war der Einsatz dann aber doch nicht.
2: Die Angreifer schlugen zunächst gemeinschaftlich auf die 3 Männer ein und verletzten diese leicht. Wenig später erschien dann allerdings ein weiterer 26-Jähriger. Er schlug einem der Angreifer mit der Faust gegen den Kopf und trat diesen noch, als er bereits auf dem Boden saß. Aufgrund mehrerer Notrufe und der zunächst unübersichtlichen Lage hatte die Polizei im großen Stil Verstärkung auch von anderen Polizeistellen angefordert. Hinweise, nach denen ein Messer im Spiel sein sollte, haben sich aber nicht bestätigt. 3 Verletzte mussten in Krankenhäuser gebracht werden. Die Kripo ermittelt nun wegen gefährlicher Körperverletzung. Bastian Diel, Antenne Thüringen, Nachrichtenredaktion.
1: Die vergangene Nacht war nach vorläufigen Daten des Deutschen Wetterdienstes die wärmste Nacht in Deutschland seit Beginn der Messungen, gemeinsam mit einer Nacht am 25. Juli 2019. Demnach ist die Temperatur in Bad Bergzabern in Rheinland-Pfalz nicht unter 26,2 Grad gesunken. Bisheriger Rekordhalter war der Berg Weinbiet in Rheinland-Pfalz.
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1: Mit Petra Kühling. Guten Tag. Thüringen bekommt ein drittes beitragsfreies Kita-Jahr. Ab nächsten Sommer zahlen die Eltern für die 3 Kindergartenjahre vor der Einschulung keine Gebühren mehr. Das Gesetz wird entsprechend geändert. Abgesegnet von CDU, BSW, SPD und Linke im Landtag. Die AfD-Fraktion hat sich enthalten.
2: Außer dem dritten beitragsfreien Jahr gibt es auch finanzielle Hilfe für kleine Kindergärten. Damit reagiert das Land darauf, dass immer weniger Kinder geboren werden. Vor allem in kleinen Städten und Gemeinden sind dadurch Kitas gefährdet. Außerdem im Gesetz festgeschrieben, Kinder haben Anspruch auf sprachliche Förderung. Auf das dritte beitragsfreie Jahr hatte die Linke bestanden. Auf die ist die Brombeer-Koalition bei Entscheidungen im Landtag angewiesen. Es kostet pro Jahr etwa 28 Millionen Euro. Bastian Diel, Antenne Thüringen, Nachrichtenredaktion.
1: Nach der tödlichen Messerstecherei in Bad Langensalza sollen erste Beschuldigte noch heute vor den Haftrichter. Laut Polizei werden konkret 2 19 und 26 Jahre alte Syrer verdächtigt.

0: tatverdächtig ist der ältere der beiden. Offenbar waren es zwei rivalisierende Banden, die vor einem Café aufeinander getroffen waren, sagte Bürgermeister Matthias Reins.
1: Es ging darum, dass ein Mitarbeiter des Barbershops gekündigt hat und wollte seinen eigenen Laden in Bad Langensalza aufmachen. Und da ist es letzten Endes dann zur Eskalation gekommen. Und ja, man muss auch hier ganz klar und deutlich sagen, es sind Menschen mit Migrationshintergrund. Aber man sollte, und auch da möchte ich ganz klar und deutlich appellieren, jetzt nicht wieder alle verteufeln.
0: Der genaue Tathergang ist weiter offen. Ein 25-jähriger Algerier war bei dem Streit lebensbedrohlich verletzt worden. Er starb später im Krankenhaus. Die Polizei hofft auch weiter auf Zeugen, die den Streit gestern Nachmittag beobachtet oder eventuell sogar gefilmt haben. Nach den zwei schweren Erdbeben in Venezuela ist die Zahl der Toten auf mindestens 164 gestiegen. Die Regierung spricht außerdem von knapp 1000 verletzten Menschen. Deutschland verspricht schnelle Hilfe. Die Bundeswehr stehe bereit und könne mehrere Transportflugzeuge zur Verfügung stellen, schrieb Verteidigungsminister Boris Pistorius bei WhatsApp.
2: Hilfe muss nun schnell geleistet werden, sagt Pistorius. Die Transportmaschinen könnten kurzfristig Rettungskräfte und Material nach Venezuela bringen, aber auch für Flüge innerhalb der Krisenregionen genutzt werden. Die Nachrichten über viele tausende Tote nach den Beben hätten ihn erschüttert, so der Minister. Doch im Moment ist das Ausmaß der Katastrophe noch gar nicht absehbar in einem Land, das seit Jahren am Boden liegt. Claudia Wächter, Antenne Thüringen, Nachrichtenredaktion.
0: Die Deutsche Bahn rät wegen der Hitze von nicht dringend nötigen Fernfahrten ab. Durch die hohen Temperaturen werden Weichen, Leit- und Sicherheitstechnik extrem belastet, so der Konzern. Dazu käme ein hohes Risiko etwa von Böschungsbränden. Tickets, die vor dem 23. Juni gekauft worden sind, können kostenlos storniert werden und das bis Ende des Monats.
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0: Die Volvopop Pollenflugvorhersage. Erste Beifußpollen können heute am Donnerstag als Vorboten der Spätsommerallergie auftauchen. Die allgemeine Pollenlast ist heute insgesamt als moderat einzustufen. Die Volvopop Pollenflugvorhersage. 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
1: Mit Petra Kühling. Guten Tag. Thüringen bekommt ein drittes beitragsfreies Kita-Jahr. Ab nächsten Sommer zahlen die Eltern für die 3 Kindergartenjahre vor der Einschulung keine Gebühren mehr. Das Gesetz wird entsprechend geändert. Abgesegnet von CDU, BSW, SPD und Linke im Landtag. Die AfD-Fraktion hat sich enthalten.
2: Außer dem dritten beitragsfreien Jahr gibt es auch finanzielle Hilfe für kleine Kindergärten. Damit reagiert das Land darauf, dass immer weniger Kinder geboren werden. Vor allem in kleinen Städten und Gemeinden sind dadurch Kitas gefährdet. Außerdem im Gesetz festgeschrieben, Kinder haben Anspruch auf sprachliche Förderung. Auf das dritte beitragsfreie Jahr hatte die Linke bestanden. Auf die ist die Brombeer-Koalition bei Entscheidungen im Landtag angewiesen. Es kostet pro Jahr etwa 28 Millionen Euro. Bastian Diel, Antenne Thüringen, Nachrichtenredaktion.
1: Nach der tödlichen Messerstecherei in Bad Langensalza sollen erste Beschuldigte noch heute vor den Haftrichter. Laut Polizei werden konkret 2 19 und 26 Jahre alte Syrer verdächtigt. Hauptverdächtig ist der ältere der beiden. Offenbar waren es 2 rivalisierende Banden, die vor einem Café aufeinander getroffen waren, sagte Bürgermeister Matthias Reins.
3: Es ging darum, dass ein Mitarbeiter des Barbershops gekündigt hat und wollte seinen eigenen Laden in Bad Langensalza aufmachen. Und da ist es letzten Endes dann zur Eskalation gekommen. Und ja, man muss auch hier ganz klar und deutlich sagen, es sind Menschen mit Migrationshintergrund. Aber man sollte, und auch da möchte ich ganz klar und deutlich appellieren, jetzt nicht wieder alle verteufeln.
1: Der genaue Tathergang ist weiter offen. Ein 25-jähriger Algerier war bei dem Streit lebensbedrohlich verletzt worden. Er starb später im Krankenhaus. Die Polizei hofft auch weiter auf Zeugen, die den Streit gestern Nachmittag beobachtet oder eventuell sogar gefilmt haben. Nach den 2 schweren Erdbeben in Venezuela ist die Zahl der Toten auf mindestens 164 gestiegen. Die Regierung spricht außerdem von knapp 1000 verletzten Menschen. Deutschland verspricht schnelle Hilfe. Die Bundeswehr stehe bereit und könne mehrere Transportflugzeuge zur Verfügung stellen, schrieb Verteidigungsminister Boris Pistorius bei WhatsApp.
4: Hilfe muss nun schnell geleistet werden, sagt Pistorius. Die Transportmaschinen könnten kurzfristig Rettungskräfte und Material nach Venezuela bringen, aber auch für Flüge innerhalb der Krisenregionen genutzt werden. Die Nachrichten über viele tausende Tote nach den Beben hätten ihn erschüttert, so der Minister. Doch im Moment ist das Ausmaß der Katastrophe noch gar nicht absehbar in einem Land, das seit Jahren am Boden liegt. Claudia Wächter, Antenne Thüringen, Nachrichtenredaktion.
1: Die Deutsche Bahn rät wegen der Hitze von nicht dringend nötigen Fernfahrten ab. Durch die hohen Temperaturen werden Weichen, Leit- und Sicherheitstechnik extrem belastet, so der Konzern. Dazu käme ein hohes Risiko etwa von Böschungsbränden. Tickets, die vor dem 23. Juni gekauft worden sind, können kostenlos storniert werden und das bis Ende des Monats.
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1: Guten Tag. Auch das dritte Kindergartenjahr wird in Thüringen beitragsfrei. Heißt, die Kosten für die letzten 3 Jahre vor der Einschulung übernimmt das Land. Und zwar ab Sommer 2027. Alle Fraktionen außer der AfD haben im Landtag für das Gesetz gestimmt. Außerdem sollen kleine Kitas finanzielle Hilfe bekommen. Ziel ist es, trotz weniger Geburten möglichst viele Kindergärten zu erhalten, sagte Bildungsminister Christian Tischner im Landtag.
2: Insofern eröffnet uns der demografische Wandel die Chance, die frühkindliche Bildung im Freistaat Thüringen auf ein neues Niveau zu heben. Wenn wir die frei werdenden Spielräume klug nutzen, können wir mehr Qualität, können wir mehr individuelle Förderung und können wir bessere Bedingungen für Kinder und Familien schaffen.
1: Auf das dritte beitragsfreie Kita-Jahr hatte die Linke bestanden. Auf die ist die Brombeer-Koalition bei Entscheidungen im Landtag angewiesen. Diese Regelung kostet pro Jahr etwa 28 Millionen Euro. Nach der tödlichen Messerattacke in Bad Langensalza ermittelt die Polizei gegen 2 junge Männer. Die 19 und 26 Jahre alten Syrer wurden noch gestern Abend festgenommen. Hauptverdächtiger ist der ältere der beiden, so die Polizei. Auf dem Augustinerplatz hatte es eine gewaltsame Auseinandersetzung zwischen mehreren Personen gegeben. Ein 25 Jahre alter Algerier wurde dabei so schwer verletzt, dass er kurz darauf im Krankenhaus starb. Die Polizei hat inzwischen auch das Tatmesser gefunden und sie sucht weiter Zeugen, vor allem auch Menschen, die eventuell Fotos oder Videos gemacht haben. Erste Notrufe waren gegen 17 Uhr eingegangen. Es folgte ein Großeinsatz von Polizei und Rettungskräften. Wer wegen der erwarteten Hitze eine geplante Bahnreise nicht antreten will, kann diese jetzt kostenlos stornieren. Die Deutsche Bahn bietet zum ersten Mal eine sogenannte Hitze-Sonderkulanz an. Die hohen Temperaturen seien eine große Belastung für die Bahn.
3: Die Weichen und die Technik könnten durch Hitze und Sonne beschädigt werden, heißt es von der Deutschen Bahn. Außerdem steige einerseits die Gefahr für Böschungsbrände, andererseits hat der Deutsche Wetterdienst ja auch schon Unwetter angekündigt. Die Bahn sei darauf gut vorbereitet, trotzdem könne es zu Beeinträchtigungen kommen. Deswegen können

0: Fahrgäste Tickets für Fernreisen kostenlos stornieren. Voraussetzung ist, dass das Ticket bis zum 23. Juni gebucht wurde und die Reise bis zum 30. Juni stattfinden sollte. Fiona Reinhardt, Antenne Thüringen, Nachrichtenredaktion.
1: Weniger Jobs, mehr Rentner. Thüringen verliert so viele Erwerbstätige wie kein anderes Bundesland. Laut Statistik gibt es zum ersten Mal weniger als 1 Million Arbeitnehmer. 992.000 waren es in den ersten 3 Monaten des Jahres, teilte das Statistische Landesamt mit. Und damit über 11.000 weniger als im Vorjahreszeitraum. Damit geht der Abwärtstrend auf dem Thüringer Arbeitsmarkt weiter. Den Statistikern zufolge sank die Erwerbstätigenzahl das 12. Quartal in Folge. Hintergrund ist die demografische Entwicklung. Die Thüringer werden weniger und älter. Und dazu kommt, dass viele Arbeitnehmer aus der sogenannten Babyboomer-Generation ins Rentenalter kommen.
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1: Guten Tag. Auch das dritte Kindergartenjahr wird in Thüringen beitragsfrei. Heißt, die Kosten für die letzten drei Jahre vor der Einschulung übernimmt das Land. Und zwar ab Sommer 2027. Alle Fraktionen außer der AfD haben im Landtag für das Gesetz gestimmt. Außerdem sollen kleine Kitas finanzielle Hilfe bekommen. Ziel ist es, trotz weniger Geburten möglichst viele Kindergärten zu erhalten, sagte Bildungsminister Christian Tischner im Landtag.
2: Insofern eröffnet uns der demografische Wandel die Chance, die frühkindliche Bildung im Freistaat Thüringen auf ein neues Niveau zu heben. Wenn wir die frei werdenden Spielräume klug nutzen, können wir mehr Qualität, können wir mehr individuelle Förderung und können wir bessere Bedingungen für Kinder und Familien schaffen.
1: Auf das dritte beitragsfreie Kita-Jahr hatte die Linke bestanden, auf die ist die Brombeer-Koalition bei Entscheidungen im Landtag

0: angewiesen. Diese Regelung kostet pro Jahr etwa 28 Millionen Euro. Nach der tödlichen Messerattacke in Bad Langensalza ermittelt die Polizei gegen zwei junge Männer. Die 19 und 26 Jahre alten Syrer wurden noch gestern Abend festgenommen. Hauptverdächtiger ist der ältere der beiden, so die Polizei. Auf dem Augustinerplatz hatte es eine gewaltsame Auseinandersetzung zwischen mehreren Personen gegeben. Ein 25 Jahre alter Algerier wurde dabei so schwer verletzt, dass er kurz darauf im Krankenhaus starb. Die Polizei hat inzwischen auch das Tatmesser gefunden und sie sucht weiter Zeugen, vor allem auch Menschen, die eventuell Fotos oder Videos gemacht haben. Erste Notrufe waren gegen 17 Uhr eingegangen. Es folgte ein Großeinsatz von Polizei und Rettungskräften. Wer wegen der erwarteten Hitze eine geplante Bahnreise nicht antreten will, kann diese jetzt kostenlos stornieren. Die Deutsche Bahn bietet zum ersten Mal eine sogenannte Hitze-Sonderkulanz an. Die hohen Temperaturen seien eine große Belastung für die Bahn.
1: Die Weichen und die Technik könnten durch Hitze und Sonne beschädigt werden, heißt es von der Deutschen Bahn. Außerdem steige einerseits die Gefahr für Böschungsbrände, andererseits hat der Deutsche Wetterdienst ja auch schon Unwetter angekündigt. Die Bahn sei darauf gut vorbereitet, trotzdem könne es zu Beeinträchtigungen kommen. Deswegen können Fahrgäste Tickets für Fernreisen kostenlos stornieren. Voraussetzung ist, dass das Ticket bis zum 23. Juni gebucht wurde und die Reise bis zum 30. Juni stattfinden sollte. Fiona Reinhardt, Antenne Thüringen, Nachrichtenredaktion.
0: Weniger Jobs, mehr Rentner. Thüringen verliert so viele Erwerbstätige wie kein anderes Bundesland. Laut Statistik gibt es zum ersten Mal weniger als 1 Million Arbeitnehmer. 992.000 waren es in den ersten 3 Monaten des Jahres, teilte das Statistische Landesamt mit. Und damit über 11.000 weniger als im Vorjahreszeitraum. Damit geht der Abwärtstrend auf dem Thüringer Arbeitsmarkt weiter. Den Statistikern zufolge sank die Erwerbstätigenzahl das 12. Quartal in Folge. Hintergrund ist die demografische Entwicklung. Die Thüringer werden weniger und älter. Und dazu kommt, dass viele Arbeitnehmer aus der sogenannten Babyboomer-Generation ins Rentenalter kommen.
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5: 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Es ist 15 Uhr. 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
7: Mit Petra Kühling. Guten Tag. Zwei schwere Erdbeben innerhalb von nur 39 Sekunden haben in Venezuela mindestens 164 Menschen das Leben gekostet. Außerdem gibt es laut Regierung knapp 1000 Verletzte. Stand jetzt. Denn in die meisten betroffenen Regionen kommen die Helfer noch gar nicht. Die Regierung rief den Notstand aus. Deutschland verspricht schnelle Hilfe. Die Bundeswehr stehe bereit und könne mehrere Transportflugzeuge zur Verfügung stellen, sagte Verteidigungsminister Boris Pistorius.
8: Hilfe muss nun schnell geleistet werden, sagt Pistorius. Die Transportmaschinen könnten kurzfristig Rettungskräfte und Material nach Venezuela bringen, aber auch für Flüge innerhalb der Krisenregionen genutzt werden. Die Nachrichten über viele tausende Tote nach den Beben hätten ihn erschüttert, so der Minister. Doch im Moment ist das Ausmaß der Katastrophe noch gar nicht absehbar in einem Land, das seit Jahren am Boden liegt. Claudia Wächter, Antenne Thüringen, Nachrichtenredaktion.
7: Thüringen bekommt ein drittes beitragsfreies Kita-Jahr. Ab nächsten Sommer zahlen die Eltern für die 3 Kindergartenjahre vor der Einschulung keine Gebühren mehr. Das Gesetz wird entsprechend geändert. Abgesegnet von CDU, BSW, SPD und Linke im Landtag, die AfD-Fraktion hat sich enthalten.
9: Außer dem dritten beitragsfreien Jahr gibt es auch finanzielle Hilfe.

0: für kleine Kindergärten. Damit reagiert das Land darauf, dass immer weniger Kinder geboren werden. Vor allem in kleinen Städten und Gemeinden sind dadurch Kitas gefährdet. Außerdem im Gesetz festgeschrieben, Kinder haben Anspruch auf sprachliche Förderung. Auf das dritte beitragsfreie Jahr hatte die Linke bestanden. Auf die ist die Brombeer-Koalition bei Entscheidungen im Landtag angewiesen. Es kostet pro Jahr etwa 28 Millionen Euro. Bastian Diel, Antenne Thüringen, Nachrichtenredaktion.
1: Das in Sonneberg seit Ende letzter Woche vermisste Kleinkind ist gefunden. Nach Hinweisen aus der Bevölkerung wurde das 2 Jahre alte Mädchen gemeinsam mit seiner 19-jährigen Mutter in Baden-Württemberg aufgegriffen, teilte die Polizei heute Nachmittag mit. Beide sind wohlauf. Das Kind soll wieder ans Jugendamt übergeben werden. Es hatte zuletzt in einer Pflegefamilie gelebt. Bei einem zufälligen Treffen mit dem Pflegevater hatte die 19-Jährige das Kind an sich genommen und war verschwunden. Zu den Hintergründen wird laut Polizei weiter ermittelt. Wer in den letzten Tagen einen Nutella-Muffin gekauft hat, sollte vorsichtig sein. Ferrero rät dringend vom Verzehr ab. In den Tiefkühlbackwaren könnten sich Metallteile befinden. Betroffen sind nur Produkte, die zwischen dem 16. und 25. Juni gekauft wurden. Es gibt sie meist in Backshops. Die bekommen sie gefroren geliefert und dann müssen die Muffins nur noch aufgetaut werden. Alle im Handel befindlichen Produkte der betroffenen Charge würden jetzt nicht mehr angeboten. Wie es heißt, andere Produkte von Ferrero sollen nicht betroffen sein.
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1: Mit Petra Kühling. Guten Tag. Zwei schwere Erdbeben innerhalb von nur 39 Sekunden haben in Venezuela mindestens 164 Menschen das Leben gekostet. Außerdem gibt es laut Regierung knapp 1000 Verletzte. Stand jetzt. Denn in die meisten betroffenen Regionen kommen die Helfer noch gar nicht. Die Regierung rief den Notstand aus. Deutschland verspricht schnelle Hilfe. Die Bundeswehr stehe bereit und könne mehrere Transportflugzeuge zur Verfügung stellen, sagte Verteidigungsminister Boris Pistorius.
2: Hilfe muss nun schnell geleistet werden, sagt Pistorius. Die Transportmaschinen könnten kurzfristig Rettungskräfte und Material nach Venezuela bringen.

0: aber auch für Flüge innerhalb der Krisenregionen genutzt werden. Die Nachrichten über viele tausende Tote nach den Beben hätten ihn erschüttert, so der Minister. Doch im Moment ist das Ausmaß der Katastrophe noch gar nicht absehbar in einem Land, das seit Jahren am Boden liegt. Claudia Wächter, Antenne Thüringen, Nachrichtenredaktion.
1: Thüringen bekommt ein drittes beitragsfreies Kita-Jahr. Ab nächsten Sommer zahlen die Eltern für die 3 Kindergartenjahre vor der Einschulung keine Gebühren mehr. Das Gesetz wird entsprechend geändert. Abgesegnet von CDU, BSW, SPD und Linke im Landtag, die AfD-Fraktion hat sich enthalten.
2: Außer dem dritten beitragsfreien Jahr gibt es auch finanzielle Hilfe für kleine Kindergärten. Damit reagiert das Land darauf, dass immer weniger Kinder geboren werden. Vor allem in kleinen Städten und Gemeinden sind dadurch Kitas gefährdet. Außerdem im Gesetz festgeschrieben, Kinder haben Anspruch auf sprachliche Förderung. Auf das dritte beitragsfreie Jahr hatte die Linke bestanden. Auf die ist die Brombeer-Koalition bei Entscheidungen im Landtag angewiesen. Es kostet pro Jahr etwa 28 Millionen Euro. Bastian Diel, Antenne Thüringen, Nachrichtenredaktion.
1: Das in Sonneberg seit Ende letzter Woche vermisste Kleinkind ist gefunden. Nach Hinweisen aus der Bevölkerung wurde das 2 Jahre alte Mädchen gemeinsam mit seiner 19-jährigen Mutter in Baden-Württemberg aufgegriffen, teilte die Polizei heute Nachmittag mit. Beide sind wohlauf. Das Kind soll wieder ans Jugendamt übergeben werden. Es hatte zuletzt in einer Pflegefamilie gelebt. Bei einem zufälligen Treffen mit dem Pflegevater hatte die 19-Jährige das Kind an sich genommen und war verschwunden. Zu den Hintergründen wird laut Polizei weiter ermittelt. Wer in den letzten Tagen einen Nutella-Muffin gekauft hat, sollte vorsichtig sein. Ferrero rät dringend vom Verzehr ab. In den Tiefkühlbackwaren könnten sich Metallteile befinden. Betroffen sind nur Produkte, die zwischen dem 16. und 25. Juni gekauft wurden. Es gibt sie meist in Backshops. Die bekommen sie gefroren geliefert und dann müssen die Muffins nur noch aufgetaut werden. Alle im Handel befindlichen Produkte der betroffenen Charge würden jetzt nicht mehr angeboten. Wie es heißt, andere Produkte von Ferrero sollen nicht betroffen sein.
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1: Mit Petra Kühling. Guten Tag. Nach den zwei schweren Erdbeben in Venezuela ist die Zahl der Toten auf mindestens 164 gestiegen. Tausende Tote werden befürchtet. Die Regierung hat inzwischen den Notstand ausgerufen. Viele Länder haben Hilfe zugesagt, darunter auch die USA und Deutschland.
2: Wir helfen, wir stehen an der Seite Venezuelas, sagt Kanzler Merz. Mehrere Transportflugzeuge der Bundeswehr, die stünden bereit, versichert der Verteidigungsminister. Und in der Tat, Material und Rettungsteams. Eigentlich wird alles gebraucht im Krisengebiet. Dort graben Menschen mit bloßen Händen weiter nach Verschütteten. Andere stehen vor Trümmerbergen dort, wo einmal ihr Zuhause war. Mancherorts gibt es weder Wasser noch Strom. Claudia Wächter, Antenne Thüringen, Nachrichtenredaktion.
1: Er hat seine Nachbarin mit einem Fleischerbeil attackiert und schwer verletzt. Dafür hat das Erfurter Landgericht einen Mann aus dem Weimarer Land unter anderem wegen versuchten Mordes verurteilt. Er soll 8 Jahre ins Gefängnis. Die Kammer sah es als erwiesen an, dass der Angeklagte heimtückisch und aus niederen Beweggründen gehandelt habe. So soll er sich über das angeblich laute Zuschlagen der Haustür geärgert haben. Der Angeklagte aus Mellingen selbst gab an, dass er sich wegen des Alkohols nicht mehr an die Tat erinnern könne. Das Urteil ist noch nicht rechtskräftig. Kleinen Kindergärten in Thüringen soll finanziell geholfen werden. So sollen sie trotz sinkender Kinderzahl bestehen können. Außerdem wird das dritte Kindergartenjahr für Eltern beitragsfrei. Alle Fraktionen außer der AfD haben der Änderung des Kita-Gesetzes zugestimmt. Mit dem dritten beitragsfreien Kindergartenjahr sollen Eltern entlastet werden. Es kostet pro Jahr etwa 28 Millionen Euro, die das Land den Städten und Gemeinden ersetzt. Die seit einer Woche in Sonneberg vermisste junge Mutter und ihre Tochter sind gefunden worden. Die 19-Jährige wurde nach Hinweisen in Baden-Württemberg aufgegriffen, teilte die Polizei heute Nachmittag mit. Mutter und Kind seien wohlauf. Das 2 Jahre alte Mädchen lebt eigentlich in einer Pflegefamilie. Es wird jetzt

0: jetzt auch wieder dem Jugendamt übergeben. Zu den Hintergründen des Verschwindens wird weiter ermittelt. Vor einer Woche hatte die 19-jährige Mutter das Kind nach einer zufälligen Begegnung mit dem Pflegevater in Blechhammer an sich genommen und war dann verschwunden.
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0: Letztes Vorrundenspiel für die deutsche Nationalmannschaft bei der Fußball-WM. 22 Uhr geht's gegen Ecuador. Deutschland hat sich schon für die K.O.-Runde qualifiziert. Ecuador steht bei der Partie dagegen unter Druck.
2: Die deutschen Fans sind lautstark vertreten hier in New York. Sie singen, hüpfen oder bilden einen Zug. Jedenfalls beste Stimmung vor dem sportlich bedeutungslosen Gruppenspiel. Aber Julian Nagelsmann will die Partie seriös und fair angehen, denn Ecuador bangt ja noch ums Weiterkommen. Und das Team soll im Flow bleiben Richtung K.O.-Runde am Montag. Den Gegner dort wird Nagelsmann wohl erst 2 Tage vorher kennen. Der neue WM-Modus ist daran schuld. Aktuell gibt es noch 8 Optionen, darunter Schottland, Australien und Paraguay. Thomas Bremser, Antenne Thüringen, New York.
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0: Die Volvopop Pollenflugvorhersage. Erste Beifußpollen können heute am Donnerstag als Vorboten der Spätsommerallergie auftauchen. Die allgemeine Pollenlast ist heute insgesamt als moderat einzustufen. Die Volvopop Pollenflugvorhersage. 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
1: Mit Petra Kühling. Guten Tag. Nach den zwei schweren Erdbeben in Venezuela ist die Zahl der Toten auf mindestens 164 gestiegen. Tausende Tote werden befürchtet. Die Regierung hat inzwischen den Notstand ausgerufen. Viele Länder haben Hilfe zugesagt, darunter auch die USA und Deutschland.
2: Wir helfen, wir stehen an der Seite Venezuelas, sagt Kanzler Merz. Mehrere Transportflugzeuge der Bundeswehr, die stünden bereit, versichert der Verteidigungsminister. Und in der Tat, Material und Rettungsteams. Eigentlich wird alles gebraucht im Krisengebiet. Dort graben Menschen mit bloßen Händen weiter nach Verschütteten. Andere stehen vor Trümmerbergen dort, wo einmal ihr Zuhause war. Mancherorts gibt es weder Wasser noch Strom. Claudia Wächter, Antenne Thüringen, Nachrichtenredaktion.
1: Er hat seine Nachbarin mit einem Fleischerbeil attackiert und schwer verletzt. Dafür hat das Erfurter Landgericht einen Mann aus dem Weimarer Land unter anderem wegen versuchten Mordes verurteilt. Er soll 8 Jahre ins Gefängnis. Die Kammer sah es als erwiesen an, dass der Angeklagte heimtückisch und aus niederen Beweggründen gehandelt habe. So soll er sich über das angeblich laute Zuschlagen der Haustür geärgert haben. Der Angeklagte aus Mellingen selbst gab an, dass er sich wegen des Alkohols nicht mehr an die Tat erinnern könne. Das Urteil ist noch nicht rechtskräftig. Kleinen Kindergärten in Thüringen soll finanziell geholfen werden. So sollen sie trotz sinkender Kinderzahl bestehen können. Außerdem wird das dritte Kindergartenjahr für Eltern beitragsfrei. Alle Fraktionen außer der AfD haben der Änderung des Kita-Gesetzes zugestimmt. Mit dem dritten beitragsfreien Kindergartenjahr sollen Eltern entlastet werden. Es kostet pro Jahr etwa 28 Millionen Euro, die das Land den Städten und Gemeinden ersetzt. Die seit einer Woche in Sonneberg vermisste junge Mutter und ihre Tochter sind gefunden worden. Die 19-Jährige wurde nach Hinweisen in Baden-Württemberg aufgegriffen, teilte die Polizei heute Nachmittag mit. Mutter und Kind seien wohlauf. Das 2 Jahre alte Mädchen lebt eigentlich in einer Pflegefamilie. Es wird jetzt auch wieder dem Jugendamt übergeben. Zu den Hintergründen des Verschwindens wird weiter ermittelt. Vor einer Woche hatte die 19-jährige Mutter das Kind nach einer zufälligen Begegnung mit dem Pflegevater in Blechhammer an sich genommen und war dann verschwunden.
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1: Letztes Vorrundenspiel für die deutsche Nationalmannschaft bei der Fußball-WM. 22 Uhr geht's gegen Ecuador. Deutschland hat sich schon für die K.O.-Runde qualifiziert. Ecuador steht bei der Partie dagegen unter Druck.
3: Die deutschen Fans sind lautstark vertreten hier in New York. Sie singen, hüpfen oder bilden einen

0: Zug, jedenfalls beste Stimmung vor dem sportlich bedeutungslosen Gruppenspiel. Aber Julian Nagelsmann will die Partie seriös und fair angehen, denn Ecuador bangt ja noch ums Weiterkommen. Und das Team soll im Flow bleiben Richtung K.O.-Runde am Montag. Den Gegner dort wird Nagelsmann wohl erst 2 Tage vorher kennen. Der neue WM-Modus ist daran schuld. Aktuell gibt es noch 8 Optionen, darunter Schottland, Australien und Paraguay. Thomas Bremser, Antenne Thüringen, New York.
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1: Mit Petra Kühling. Guten Tag. Er hat seine Nachbarin mit einem Fleischerbeil attackiert und schwer verletzt. Dafür hat das Erfurter Landgericht einen 52-Jährigen aus Melling im Weimarer Land unter anderem wegen versuchten Mordes verurteilt. Der Mann soll 8 Jahre ins Gefängnis.
2: Nichts Böses ahnend sei die damals 62-Jährige in den Keller gegangen, wollte Wäsche aus dem Trockner holen. Der Nachbar folgte ihr mit dem Beil und schlug ihr auf den Kopf, beschrieb Richter Markus von Hagen die Tat aus Sicht der Kammer. Aufgehört habe er nur, weil er annahm, sie sei tot. Gehandelt habe der Mann aus niederen Beweggründen, so soll er sich über das angeblich laute Zuschlagen der Haustür geärgert haben. Der Angeklagte selbst sagt, er könne sich wegen des Alkohols nicht mehr an die Tat erinnern. Cornelia Schiedlow, Antenne Thüringen, Nachrichtenredaktion.
1: 2 schwere Erdbeben innerhalb von nur 39 Sekunden haben in Venezuela mindestens 164 Menschen das Leben gekostet. Außerdem gab es knapp 1000 Verletzte. Stand jetzt. Denn in die meisten betroffenen Regionen kommen die Helfer noch gar nicht. Die Regierung rief den Notstand aus. Deutschland verspricht schnelle Hilfe. Die Bundeswehr stehe bereit und könne mehrere Transportflugzeuge zur Verfügung stellen, sagte Verteidigungsminister Boris Pistorius.
3: Hilfe muss nun schnell geleistet werden, sagt Pistorius. Die Transportmaschinen könnten kurzfristig Rettungskräfte und Material nach Venezuela bringen, aber auch für Flüge innerhalb der Krisenregion genutzt werden. Die Nachrichten über viele tausende Tote nach den Beben hätten ihn erschüttert, so der Minister. Doch im Moment ist das Ausmaß der Katastrophe noch gar nicht absehbar in einem Land, das seit Jahren am Boden liegt. Claudia Wächter, Antenne Thüringen, Nachrichtenredaktion.
1: Thüringen stärkt den Brandschutz und die Gefahrenabwehr. Die Kommunen bekommen rund 8 Millionen Euro vom Land. Das Geld wird an mehr als 540 Städte und Gemeinden und zum ersten Mal auch an die Landkreise gezahlt, teilte das Innenministerium mit. Verteilt werden die Mittel nach einem festen Schlüssel mit Blick auf Einwohnerzahl und Größe des jeweiligen Zuständigkeitsbereichs. Das Geld soll in Fahrzeuge, Ausrüstung und Infrastruktur investiert werden. Die seit einer Woche in Sonneberg vermisste junge Mutter und ihre Tochter sind gefunden worden. Die 19-Jährige wurde nach Hinweisen in Baden-Württemberg aufgegriffen, teilte die Polizei heute Nachmittag mit. Mutter und Kind seien wohlauf. Das 2 Jahre alte Mädchen lebt eigentlich in einer Pflegefamilie. Es wird jetzt auch wieder dem Jugendamt übergeben. Zu den Hintergründen des Verschwindens wird weiter ermittelt. Vor einer Woche hatte die 19-Jährige das Kind nach einer zufälligen Begegnung mit dem Pflegevater des Kindes im Blechhammer an sich genommen und war dann verschwunden.

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1: Mit Petra Kühling. Guten Tag. Er hat seine Nachbarin mit einem Fleischerbeil attackiert und schwer verletzt. Dafür hat das Erfurter Landgericht einen 52-Jährigen aus Melling im Weimarer Land unter anderem wegen versuchten Mordes verurteilt. Der Mann soll 8 Jahre ins Gefängnis.
2: Nichts Böses ahnend sei die damals 62-Jährige in den Keller gegangen, wollte Wäsche aus dem Trockner holen. Der Nachbar folgte ihr mit dem Beil und schlug ihr auf den Kopf, beschrieb Richter Markus von Hagen die Tat aus Sicht der Kammer. Aufgehört habe er nur, weil er annahm, sie sei tot. Gehandelt habe der Mann aus niederen Beweggründen, so soll er sich über das angeblich laute Zuschlagen der Haustür geärgert haben. Der Angeklagte selbst sagt, er könne sich wegen des Alkohols nicht mehr an die Tat erinnern. Cornelia Schiedlow, Antenne Thüringen, Nachrichtenredaktion.
1: 2 schwere Erdbeben innerhalb von nur 39 Sekunden haben in Venezuela mindestens 164 Menschen das Leben gekostet. Außerdem gab es knapp 1000 Verletzte. Stand jetzt. Denn in die meisten betroffenen Regionen kommen die Helfer noch gar nicht. Die Regierung rief den Notstand aus. Deutschland verspricht schnelle Hilfe. Die Bundeswehr stehe bereit und könne mehrere Transportflugzeuge zur Verfügung stellen, sagte Verteidigungsminister Boris Pistorius.
3: Hilfe muss nun schnell geleistet werden, sagt Pistorius. Die Transportmaschinen könnten kurzfristig Rettungskräfte und Material nach Venezuela bringen, aber auch für Flüge innerhalb der Krisenregionen genutzt werden. Die Nachrichten über viele tausende Tote nach den Beben hätten ihn erschüttert, so der Minister. Doch im Moment ist das Ausmaß der Katastrophe noch gar nicht absehbar in einem Land, das seit Jahren am Boden liegt. Claudia Wächter, Antenne Thüringen, Nachrichtenredaktion.
1: Thüringen stärkt den Brandschutz und die Gefahrenabwehr. Die Kommunen bekommen rund 8 Millionen Euro vom Land. Das Geld wird an mehr als 540 Städte und Gemeinden und zum ersten Mal auch an die Landkreise gezahlt, teilte das Innenministerium mit. Verteilt werden die Mittel nach einem festen Schlüssel mit Blick auf Einwohnerzahl und Größe des jeweiligen Zuständigkeitsbereichs. Das Geld soll in Fahrzeuge, Ausrüstung und Infrastruktur investiert werden. Die seit einer Woche in Sonneberg vermisste junge Mutter und ihre Tochter sind gefunden worden. Die 19-Jährige wurde nach Hinweisen in Baden-Württemberg aufgegriffen, teilte die Polizei heute Nachmittag mit. Mutter und Kind seien wohlauf. Das 2 Jahre alte Mädchen lebt eigentlich in einer Pflegefamilie. Es wird jetzt auch wieder dem Jugendamt übergeben. Zu den Hintergründen des Verschwindens wird weiter ermittelt. Vor einer Woche hatte die 19-Jährige das Kind nach einer zufälligen Begegnung mit dem Pflegevater des Kindes im Blechhammer an sich genommen und war dann verschwunden.
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4: Mit Petra Kühling. Guten Tag. Nach den zwei schweren Erdbeben in Venezuela ist die Zahl der Toten auf mindestens 164 gestiegen. Tausende Tote werden befürchtet. Die Regierung hat inzwischen den Notstand ausgerufen. Viele Länder haben Hilfe zugesagt, darunter die USA und Deutschland.
5: Wir helfen, wir stehen an der Seite Venezuelas, sagt Kanzler Merz. Mehrere Transportflugzeuge der Bundeswehr, die stünden bereit, versichert der Verteidigungsminister. Und in der Tat, Material und Rettungsteams. Eigentlich wird alles gebraucht im Krisengebiet. Dort graben Menschen mit bloßen Händen weiter nach Verschütteten. Andere stehen vor Trümmerbergen dort, wo einmal ihr Zuhause war. Mancherorts gibt es weder Wasser noch Strom. Claudia Wächter, Antenne Thüringen, Nachrichtenredaktion.
4: Er hat seine Nachbarin mit einem Fleischerbeil attackiert und schwer verletzt. Dafür hat das Erfurter Landgericht einen Mann aus dem Weimarer Land unter anderem wegen versuchten Mordes verurteilt. Er soll 8 Jahre ins Gefängnis. Die Kammer sah es als erwiesen an, dass der Angeklagte heimtückisch und aus niederen Beweggründen gehandelt habe. So soll er sich über das angeblich laute Zuschlagen der Haustür geärgert haben. Der Angeklagte aus Mellingen selbst sagte, dass er sich wegen des Alkohols nicht mehr an die Tat erinnern könne. Das Urteil ist noch nicht rechtskräftig. Thüringens Kommunen müssen weiter Gleichstellungsbeauftragte einsetzen. Die AfD-Fraktion ist mit ihrem Versuch, das zu ändern, im Landtag gescheitert. Sie wollte, dass die Kommunen selbst entscheiden können, ob sie Beauftragte für die Gleichstellung der Geschlechter berufen. Pflicht sind sie für Kommunen mit mehr als 20.000 Einwohnern, sagte Innenstaatssekretär Andreas Bausewein. Ziel der AfD sei es, dass sich das Land von seinem Verfassungsauftrag, eine tatsächliche Gleichstellung zu sichern, verabschiede. Das lehne die Landesregierung ab. Die AfD-Fraktion argumentierte mit der Organisationsfreiheit der Städte und Gemeinden. Nach einem schweren Unfall im Saale-Orla-Kreis sucht die Polizei Zeugen. Vorgestern Nachmittag ist ein Motorradfahrer zwischen Neustadt-Orla und Lichtenau schwer verletzt worden. Er war in einer Linkskurve so schwer gestürzt, dass er mit dem Rettungshubschrauber ins Krankenhaus geflogen werden musste. Der Motorradfahrer sagt, er wurde durch einen dunklen Ford Galaxy von der Fahrbahn gedrängt. Zeugen berichten ebenfalls, dass sie ein solches Fahrzeug gesehen haben. Wer Hinweise hat, meldet sich bei der Polizei.
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4: Letztes Vorrundenspiel für die deutsche Nationalmannschaft bei der Fußball-WM. 22 Uhr geht's gegen Ecuador. Deutschland hat sich schon für die K.O.-Runde qualifiziert. Ecuador steht bei der Partie dagegen unter Druck.
6: Die deutschen Fans sind lautstark vertreten hier in New York. Sie singen, hüpfen oder bilden einen Zug. Jedenfalls beste Stimmung vor dem sportlich bedeutungslosen Gruppenspiel. Aber Julian Nagelsmann will die Partie seriös und fair angehen, denn Ecuador bangt ja noch ums Weiterkommen. Und das Team soll im Flow bleiben Richtung K.O.-Runde am Montag. Den Gegner dort wird Nagelsmann wohl erst 2 Tage vorher kennen. Der neue WM-Modus ist daran schuld. Aktuell gibt es noch 8 Optionen, darunter Schottland, Australien und Paraguay. Thomas Bremser, Antenne Thüringen, New York.
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1: Mit Petra Kühling. Guten Tag. Nach den zwei schweren Erdbeben in Venezuela ist die Zahl der Toten auf mindestens 164 gestiegen. Tausende Tote werden befürchtet. Die Regierung hat inzwischen den Notstand ausgerufen. Viele Länder haben Hilfe zugesagt, darunter die USA und Deutschland.
2: Wir helfen, wir stehen an der Seite Venezuelas, sagt Kanzler Merz. Mehrere Transportflugzeuge der Bundeswehr, die stünden bereit, versichert der Verteidigungsminister. Und in der Tat, Material und Rettungsteams. Eigentlich wird alles gebraucht im Krisengebiet. Dort graben Menschen mit bloßen Händen weiter nach Verschütteten. Andere stehen vor Trümmerbergen dort, wo einmal ihr Zuhause war. Mancherorts gibt es weder Wasser noch Strom. Claudia Wächter, Antenne Thüringen, Nachrichtenredaktion.
1: Er hat seine Nachbarin mit einem Fleischerbeil attackiert und schwer verletzt. Dafür hat das Erfurter Landgericht einen Mann aus dem Weimarer Land unter anderem wegen versuchten Mordes verurteilt. Er soll 8 Jahre ins Gefängnis. Die Kammer sah es als erwiesen an, dass der Angeklagte heimtückisch und aus niederen Beweggründen gehandelt habe. So soll er sich über das angeblich laute Zuschlagen der Haustür geärgert haben. Der Angeklagte aus Mellingen selbst sagte, dass er sich wegen des Alkohols nicht mehr an die Tat erinnern könne. Das Urteil ist noch nicht rechtskräftig. Thüringens Kommunen müssen weiter Gleichstellungsbeauftragte einsetzen. Die AfD-Fraktion ist mit ihrem Versuch, das zu ändern, im Landtag gescheitert. Sie wollte, dass die Kommunen selbst entscheiden können, ob sie Beauftragte für die Gleichstellung der Geschlechter berufen. Pflicht sind sie für Kommunen mit mehr als 20.000 Einwohnern, sagte Innenstaatssekretär Andreas Bausewein. Ziel der AfD sei es, dass sich das Land von seinem Verfassungsauftrag, eine tatsächliche Gleichstellung zu sichern, verabschiede. Das lehne die Landesregierung ab. Die AfD-Fraktion argumentierte mit der Organisationsfreiheit der Städte und Gemeinden. Nach einem schweren Unfall im Saale-Orla-Kreis sucht die Polizei Zeugen. Vorgestern Nachmittag ist ein Motorradfahrer zwischen Neustadt-Orla und Lichtenau schwer verletzt worden. Er war in einer Linkskurve so schwer gestürzt, dass er mit dem Rettungshubschrauber ins Krankenhaus geflogen werden musste. Der Motorradfahrer sagt, er wurde durch einen dunklen Ford Galaxy von der Fahrbahn gedrängt. Zeugen berichten ebenfalls, dass sie ein solches Fahrzeug gesehen haben. Wer Hinweise hat, meldet sich bei der Polizei.
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1: Letztes Vorrundenspiel für die deutsche Nationalmannschaft bei der Fußball-WM. 22 Uhr geht's gegen Ecuador. Deutschland hat sich schon für die K.O.-Runde qualifiziert. Ecuador steht bei der Partie dagegen unter Druck.
3: Die deutschen Fans sind lautstark vertreten hier in New York. Sie singen, hüpfen oder bilden einen Zug. Jedenfalls beste Stimmung vor dem sportlich bedeutungslosen Gruppenspiel. Aber Julian Nagelsmann will die Partie seriös und fair angehen, denn Ecuador bangt ja noch ums Weiterkommen. Und das Team soll im Flow bleiben Richtung K.O.-Runde am Montag. Den Gegner dort wird Nagelsmann wohl erst 2 Tage vorher kennen. Der neue WM-Modus ist daran schuld. Aktuell gibt es noch 8 Optionen, darunter Schottland, Australien und Paraguay. Thomas Bremser, Antenne Thüringen, New York.
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1: Mit Petra Kühling. Guten Abend. Galeria verschafft sich nochmal Luft. Die angeschlagene Warenhauskette erhält für die weitere Sanierung einen neuen Kredit in Höhe von bis zu 160 Millionen Euro. Nach Informationen der Deutschen Presseagentur sollen aber weitere Filialen geschlossen werden. In Thüringen gibt es Galeria nur noch in Erfurt.
2: Es ist einerseits eine gute Meldung für Galeria. Nach Wochen der Unsicherheit gibt es frisches Geld für das Unternehmen. Der Kredit kommt von der US-Investmentgesellschaft Gordon Brothers und wird durch die Ware von Galeria abgesichert. Das Geld ist aber auch an einen auf 3 Jahre angelegten Sanierungsplan geknüpft, der jetzt umgesetzt werden soll. Und das heißt, es wird noch einmal genau geprüft, welche der verbliebenen Standorte wirklich noch rentabel sind. Dabei gelten wohl etwa 30 der derzeit 83 Warenhäuser als Wackelkandidaten. Thomas Brock, Antenne Thüringen, Nachrichtenredaktion.
1: Deutschland will Venezuela nach den schweren Erdbeben schnell helfen. Es stehen Hilfsgüter wie etwa Wasserfilter, Feldbetten, Zelte oder Generatoren bereit. Das teilten das Auswärtige Amt und das Verteidigungsministerium nach einer Sitzung des Krisenstabs der Bundesregierung mit. Die einzelnen Ressorts stimmen sich mit zivilen Hilfs- und Katastrophenschutzorganisationen ab. Die Bundeswehr bereitet sich auf den Einsatz von 6 Transportflugzeugen vor. Darunter ist auch eine Maschine, die als Medevac genutzt werden kann, also für den medizinischen Krankentransport. Die Behörden in Venezuela befürchten, dass durch die schweren Erdbeben tausende Menschen ums Leben gekommen sind. 164 Tote sind aktuell bestätigt. Er hat seine Nachbarin mit einem Fleischerbeil attackiert und schwer verletzt. Dafür hat das Erfurter Landgericht einen 52-Jährigen aus Melling im Weimarer Land unter anderem wegen versuchten Mordes verurteilt. Er soll 8 Jahre ins Gefängnis. Der Richter sprach von einer Tat wie aus einem Horrorfilm.
3: Nichts Böses ahnend sei die damals 62-Jährige in den Keller gegangen, wollte Wäsche aus dem Trockner holen. Der Nachbar folgte ihr mit dem Beil und schlug ihr auf den Kopf, beschrieb Richter Markus von Hagen die Tat aus Sicht der Kammer. Aufgehört habe er nur, weil er annahm, sie sei tot. Gehandelt habe der Mann aus niederen Beweggründen, so soll er sich über das angeblich laute Zuschlagen der Haustür geärgert haben. Der Angeklagte selbst sagt, er könne sich wegen des Alkohols nicht mehr an die Tat erinnern. Cornelia Schiedlow, Antenne Thüringen, Nachrichtenredaktion.
1: Kunst, Geschichte und Abkühlung. Erfurt lädt bei großer Hitze kostenlos ins Museum. Und das jetzt immer, wenn der Deutsche Wetterdienst mehr als 30 Grad für den Tag vorhersagt. Eine kurzfristige Entscheidung angesichts der aktuellen Hitzewelle, sagt die Stadt. Die Museen sind klimatisiert, bieten auch Sitzgelegenheiten und Ruhezonen. Der freie Eintritt gilt bei den hohen Temperaturen fürs Angermuseum, die Kunsthalle, das Schlossmuseum Molsdorf, das Stadtmuseum Haus zum Stockfisch und das Naturkundemuseum und auch in der Alten Synagoge, dem Museum für Thüringer Volkskunde, der Galerie Weitspeicher und dem Erinnerungsort Topf und Söhne könnt ihr euch kostenlos abkühlen.
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0: Die Volvopop Pollenflugvorhersage. Erste Beifußpollen können heute am Donnerstag als Vorboten der Spätsommerallergie auftauchen. Die allgemeine Pollenlast ist heute insgesamt als moderat einzustufen. Die Volvopop Pollenflugvorhersage. 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
1: Mit Petra Kühling. Guten Abend. Galeria verschafft sich nochmal Luft. Die angeschlagene Warenhauskette erhält für die weitere Sanierung einen neuen Kredit in Höhe von bis zu 160 Millionen Euro. Nach Informationen der Deutschen Presseagentur sollen aber weitere Filialen geschlossen werden. In Thüringen gibt es Galeria nur noch in Erfurt.
2: Es ist einerseits eine gute Meldung für Galeria. Nach Wochen der Unsicherheit gibt es frisches Geld für das Unternehmen. Der Kredit kommt von der US-Investmentgesellschaft Gordon Brothers und wird durch die Ware von Galeria abgesichert. Das Geld ist aber auch an einen auf 3 Jahre angelegten Sanierungsplan geknüpft, der jetzt umgesetzt werden soll. Und das heißt, es wird noch einmal genau geprüft, welche der verbliebenen Standorte wirklich noch rentabel sind. Dabei gelten wohl etwa 30 der derzeit 83 Warenhäuser als Wackelkandidaten. Thomas Brockt, Antenne Thüringen, Nachrichtenredaktion.
1: Deutschland will Venezuela nach den schweren Erdbeben schnell helfen. Es stehen Hilfsgüter wie etwa Wasserfilter, Feldbetten, Zelte oder Generatoren bereit. Das teilten das Auswärtige Amt und das Verteidigungsministerium nach einer Sitzung des Krisenstabs der Bundesregierung mit. Die einzelnen Ressorts stimmen sich mit zivilen Hilfs- und Katastrophenschutzorganisationen ab. Die Bundeswehr bereitet sich auf den

0: Einsatz von 6 Transportflugzeugen vor. Darunter ist auch eine Maschine, die als Medevac genutzt werden kann, also für den medizinischen Krankentransport. Die Behörden in Venezuela befürchten, dass durch die schweren Erdbeben tausende Menschen ums Leben gekommen sind. 164 Tote sind aktuell bestätigt. Er hat seine Nachbarin mit einem Fleischerbeil attackiert und schwer verletzt. Dafür hat das Erfurter Landgericht einen 52-Jährigen aus Melling im Weimarer Land unter anderem wegen versuchten Mordes verurteilt. Er soll 8 Jahre ins Gefängnis. Der Richter sprach von einer Tat wie aus einem Horrorfilm.
1: Nichts Böses ahnend sei die damals 62-Jährige in den Keller gegangen, wollte Wäsche aus dem Trockner holen. Der Nachbar folgte ihr mit dem Beil und schlug ihr auf den Kopf, beschrieb Richter Markus von Hagen die Tat aus Sicht der Kammer. Aufgehört habe er nur, weil er annahm, sie sei tot. Gehandelt habe der Mann aus niederen Beweggründen, so soll er sich über das angeblich laute Zuschlagen der Haustür geärgert haben. Der Angeklagte selbst sagt, er könne sich wegen des Alkohols nicht mehr an die Tat erinnern. Cornelia Schiedloh, Antenne Thüringen, Nachrichtenredaktion.
0: Kunst, Geschichte und Abkühlung. Erfurt lädt bei großer Hitze kostenlos ins Museum. Und das jetzt immer, wenn der Deutsche Wetterdienst mehr als 30 Grad für den Tag vorhersagt. Eine kurzfristige Entscheidung angesichts der aktuellen Hitzewelle, sagt die Stadt. Die Museen sind klimatisiert, bieten auch Sitzgelegenheiten und Ruhezonen. Der freie Eintritt gilt bei den hohen Temperaturen fürs Angermuseum, die Kunsthalle, das Schlossmuseum Molsdorf, das Stadtmuseum Haus zum Stockfisch und das Naturkundemuseum und auch in der Alten Synagoge, dem Museum für Thüringer Volkskunde, der Galerie Weitspeicher und dem Erinnerungsort Topf und Söhne könnt ihr euch kostenlos abkühlen.
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1: Guten Abend. Bund und Länder haben sich auf eine Finanzreform zur Entlastung der Kommunen geeinigt. Das teilte Niedersachsens Regierungschef Olaf Lies nach der Ministerpräsidentenkonferenz mit Kanzler Friedrich Merz mit. Er sprach von einem fairen Ausgleich. Das Motto, wer bestellt, bezahlt. So sollen die stark gestiegenen Sozialausgaben der Kommunen gedämpft werden. Gelten sollen die neuen Regeln ab September. Konkret geht es um Leistungen, über die auf Bundesebene entschieden wird, für die aber die Städte und Gemeinden zahlen müssen. Dazu zählen etwa Eingliederungshilfen für Menschen mit Handicap und

0: Gehaltsvorschüsse für Alleinerziehende. Tausende warten auf eine neue Niere oder eine neue Leber. Damit es mehr Organspender gibt, diskutiert der Bundestag neue Regeln. Konkret geht es dabei vor allem um die sogenannte Widerspruchsregelung. Jeder Erwachsene würde damit automatisch zum Organspender, falls er nicht aktiv widerspricht.
1: Keine gute Regelung, sagen Kritiker, denn Schweigen bedeutet ja nicht automatisch, ich bin einverstanden. Fakt ist, im Moment gilt bei uns, Organe dürfen nur entnommen werden, wenn die betroffene Person zu Lebzeiten zugestimmt hat oder eben Angehörige Bescheid wissen. Und das bedeutet für Patienten, sie warten im Durchschnitt 8 Jahre auf ein neues Organ. Wie der Bundestag am Ende abstimmt bei diesem sensiblen Thema, das ist noch unklar. Claudia Wächter, Antenne Thüringen, Nachrichtenredaktion.
0: Galeria verschafft sich nochmal Luft. Die angeschlagene Warenhauskette erhält für die weitere Sanierung einen neuen Kredit in Höhe von bis zu 160 Millionen Euro. Nach Informationen der Deutschen Presseagentur sollen aber weitere Filialen geschlossen werden. In Thüringen gibt es Galeria nur noch in Erfurt.
2: Es ist einerseits eine gute Meldung für Galeria. Nach Wochen der Unsicherheit gibt es frisches Geld für das Unternehmen. Der Kredit kommt von der US-Investmentgesellschaft Gordon Brothers und wird durch die Ware von Galeria abgesichert. Das Geld ist aber auch an einen auf 3 Jahre angelegten Sanierungsplan geknüpft, der jetzt umgesetzt werden soll. Und das heißt, es wird noch einmal genau geprüft, welche der verbliebenen Standorte wirklich noch rentabel sind. Dabei gelten wohl etwa 30 der derzeit 83 Warenhäuser als Wackelkandidaten. Thomas Brockt, Antenne Thüringen, Nachrichtenredaktion.
0: Winterdienst bei hochsommerlicher Hitze. In Nordthüringen gibt es diesen ungewöhnlichen Anblick auf der Landstraße zwischen Lengefeld und der B247. Sie wird mit Wasser gekühlt, um Hitzeschäden zu vermeiden. Bei großer Hitze kann das Bindemittel im Asphalt, das Bitumen, weich werden, steigt dann an die Oberfläche, erklärt das Landesamt für Bau und Verkehr. Es entstehe eine glänzende, klebrige Schicht. Unter dem Gewicht der Fahrzeuge gibt der Asphalt schließlich nach. Die Fahrbahn verformt sich. Die Kühlung mit Wasser ist ein Test. Der soll so lang laufen, bis die Temperaturen wieder sinken.
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1: Guten Abend. Bund und Länder haben sich auf eine Finanzreform zur Entlastung der Kommunen geeinigt. Das teilte Niedersachsens Regierungschef Olaf Lies nach der Ministerpräsidentenkonferenz mit Kanzler Friedrich Merz mit. Er sprach von einem fairen Ausgleich. Das Motto, wer bestellt, bezahlt. So sollen die stark gestiegenen Sozialausgaben der Kommunen gedämpft werden. Gelten sollen die neuen Regeln ab September. Konkret geht es um Leistungen, über die auf Bundesebene entschieden wird, für die aber die Städte und Gemeinden zahlen müssen. Dazu zählen etwa Eingliederungshilfen für Menschen mit Handicap und Unterhaltsvorschüsse für Alleinerziehende. Tausende warten auf eine neue Niere oder eine neue Leber. Damit es mehr Organspender gibt, diskutiert der Bundestag neue Regeln. Konkret geht es dabei vor allem um die sogenannte Widerspruchsregelung. Jeder Erwachsene würde damit automatisch zum Organspender, falls er nicht aktiv widerspricht.
2: Keine gute Regelung, sagen Kritiker, denn Schweigen bedeutet ja nicht automatisch, ich bin einverstanden. Fakt ist, im Moment gilt bei uns, Organe dürfen nur entnommen werden, wenn die betroffene Person zu Lebzeiten zugestimmt hat oder eben Angehörige Bescheid wissen. Und das bedeutet für Patienten, sie warten im Durchschnitt 8 Jahre auf ein neues Organ. Wie der Bundestag am Ende abstimmt bei diesem sensiblen Thema, das ist noch unklar. Claudia Wächter, Antenne Thüringen, Nachrichtenredaktion.
1: Galeria verschafft sich nochmal Luft. Die angeschlagene Warenhauskette erhält für die weitere Sanierung einen neuen Kredit in Höhe von bis zu 160 Millionen Euro. Nach Informationen der Deutschen Presseagentur sollen aber weitere Filialen geschlossen werden. In Thüringen gibt es Galeria nur noch in Erfurt.
3: Es ist einerseits eine gute Meldung für Galeria. Nach Wochen der Unsicherheit gibt es frisches Geld für das Unternehmen. Der Kredit kommt von der US-Investmentgesellschaft Gordon Brothers und wird durch die Ware von Galeria abgesichert. Das Geld ist aber auch an einen auf 3 Jahre angelegten Sanierungsplan geknüpft, der jetzt umgesetzt werden soll. Und das heißt, es wird noch einmal genau geprüft, welche der verbliebenen Standorte wirklich noch rentabel sind. Dabei gelten wohl etwa 30 der derzeit 83 Warenhäuser als Wackelkandidaten. Thomas Brockt, Antenne Thüringen, Nachrichtenredaktion.
1: Winterdienst bei hochsommerlicher Hitze. In Nordthüringen gibt es diesen ungewöhnlichen Anblick auf der Landstraße zwischen Lengefeld und der B247. Sie wird mit Wasser gekühlt, um Hitzeschäden zu vermeiden. Bei großer Hitze kann das Bindemittel im Asphalt, das Bitumen, weich werden, steigt dann an die Oberfläche, erklärt das Landesamt für Bau und Verkehr. Es entstehe eine glänzende, klebrige Schicht. Unter dem Gewicht der Fahrzeuge gibt der Asphalt schließlich nach. Die Fahrbahn verformt sich. Die Kühlung mit Wasser ist ein Test. Der soll so lang laufen, bis die Temperaturen wieder sinken.
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0: Sächsische Regierungschef Olaf Lies nach dem Treffen der Ministerpräsidenten mit Kanzler Friedrich Merz mit. Demnach wird der Bund 80% der Kosten tragen, die den Kommunen durch Bundesgesetze entstehen. Das betrifft etwa die Kinder- und Jugendhilfe oder auch die Eingliederungshilfe für Menschen mit Behinderung. Außerdem bekommen die Länder vom Bund für ihre Justiz 450 Millionen Euro. Thüringen bekommt ein drittes beitragsfreies Kita-Jahr. Ab nächstem Sommer zahlen die Eltern für die 3 Kindergartenjahre vor der Schule keine Gebühren mehr. Das Gesetz wird entsprechend geändert. Abgesegnet von CDU, BSW, SPD und Linke im Landtag, die AfD-Fraktion hat sich enthalten.
1: Außer dem dritten beitragsfreien Jahr gibt es auch finanzielle Hilfe für kleine Kindergärten. Damit reagiert das Land darauf, dass immer weniger Kinder geboren werden. Vor allem in kleinen Städten und Gemeinden sind dadurch Kitas gefährdet. Außerdem im Gesetz festgeschrieben, Kinder haben Anspruch auf sprachliche Förderung. Auf das dritte beitragsfreie Jahr hatte die Linke bestanden. Auf die ist die Brombeer-Koalition bei Entscheidungen im Landtag angewiesen. Es kostet pro Jahr etwa 28 Millionen Euro. Bastian Diel, Antenne Thüringen, Nachrichtenredaktion.
0: Die Behörden in Venezuela befürchten, dass durch die schweren Erdbeben tausende Menschen ums Leben gekommen sind. Das tatsächliche Ausmaß der Katastrophe ist noch nicht absehbar, sagt die Regierung in Caracas. 164 Tote sind aktuell bestätigt. Viele Länder haben Hilfe zugesagt, darunter die USA und Deutschland.
2: Wir helfen, wir stehen an der Seite Venezuelas, sagt Kanzler Merz. Mehrere Transportflugzeuge der Bundeswehr, die stünden bereit, versichert der Verteidigungsminister. Und in der Tat, Material und Rettungsteams. Eigentlich wird alles gebraucht im Krisengebiet. Dort graben Menschen mit bloßen Händen weiter nach Verschütteten. Andere stehen vor Trümmerbergen dort, wo einmal ihr Zuhause war. Mancherorts gibt es weder Wasser noch Strom. Claudia Wächter, Antenne Thüringen, Nachrichtenredaktion.
0: Kunst, Geschichte und Abkühlung. Erfurt lädt bei großer Hitze kostenlos ins Museum. Und das jetzt immer, wenn der Deutsche Wetterdienst mehr als 30 Grad für den Tag vorhersagt. Eine kurzfristige Entscheidung angesichts der aktuellen Hitzewelle, sagt die Stadt. Die Museen sind klimatisiert, bieten auch Sitzgelegenheiten und Ruhezonen. Der freie Eintritt gilt bei den hohen Temperaturen für das Angermuseum, die Kunsthalle, das Schlossmuseum Mohlsdorf, das Stadtmuseum Haus zum Stockfisch und das Naturkundemuseum und auch in der Alten Synagoge, dem Museum für Thüringer Volkskunde, der Galerie Weitspeicher und dem Erinnerungsort Topf und Söhne könnt ihr euch kostenlos abkühlen.
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1: Mit Petra Kühling. Guten Abend. Bund und Länder haben sich auf eine finanzielle Entlastung der Kommunen geeinigt. Das teilte der Niedersächsische

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1: Mit Petra Kühling. Guten Abend. Bund und Länder haben sich auf eine finanzielle Entlastung der Kommunen geeinigt. Das teilte der niedersächsische Regierungschef Olaf Lies nach dem Treffen der Ministerpräsidenten mit Kanzler Friedrich Merz mit. Demnach wird der Bund 80% der Kosten tragen, die den Kommunen durch Bundesgesetze entstehen. Das betrifft etwa die Kinder- und Jugendhilfe oder auch die Eingliederungshilfe für Menschen mit Behinderung. Außerdem bekommen die Länder vom Bund für ihre Justiz 450 Millionen Euro. Thüringen bekommt ein drittes beitragsfreies Kita-Jahr. Ab nächstem Sommer zahlen die Eltern für die 3 Kindergartenjahre vor der Schule keine Gebühren mehr. Das Gesetz wird entsprechend geändert. Abgesegnet von CDU, BSW, SPD und Linke im Landtag. Die AfD-Fraktion hat sich enthalten.
2: Außer dem dritten beitragsfreien Jahr gibt es auch finanzielle Hilfe für kleine Kindergärten. Damit reagiert das Land darauf, dass immer weniger Kinder geboren werden. Vor allem in kleinen Städten und Gemeinden sind dadurch Kitas gefährdet. Außerdem im Gesetz festgeschrieben, Kinder haben Anspruch auf sprachliche Förderung. Auf das dritte beitragsfreie Jahr hatte die Linke bestanden. Auf die ist die Brombeer-Koalition bei Entscheidungen im Landtag angewiesen. Es kostet pro Jahr etwa 28 Millionen Euro. Bastian Diel, Antenne Thüringen, Nachrichtenredaktion.
1: Die Behörden in Venezuela befürchten, dass durch die schweren Erdbeben tausende Menschen ums Leben gekommen sind. Das tatsächliche Ausmaß der Katastrophe ist noch nicht absehbar, sagt die Regierung in Caracas. 164 Tote sind aktuell bestätigt. Viele Länder haben Hilfe zugesagt, darunter die USA und Deutschland.
3: Wir helfen, wir stehen an der Seite Venezuelas, sagt Kanzler Merz. Mehrere Transportflugzeuge der Bundeswehr, die stünden bereit, versichert der Verteidigungsminister. Und in der Tat, Material und Rettungsteams. Eigentlich wird alles gebraucht im Krisengebiet. Dort graben Menschen mit bloßen Händen weiter nach Verschütteten. Andere stehen vor Trümmerbergen dort, wo einmal ihr Zuhause war. Mancherorts gibt es weder Wasser noch Strom. Claudia Wächter, Antenne Thüringen, Nachrichtenredaktion.
1: Kunst, Geschichte und Abkühlung. Erfurt lädt bei großer Hitze kostenlos ins Museum. Und das jetzt immer, wenn der Deutsche Wetterdienst mehr als 30 Grad für den Tag vorhersagt. Eine kurzfristige Entscheidung angesichts der aktuellen Hitzewelle, sagt die Stadt. Die Museen sind klimatisiert, bieten auch Sitzgelegenheiten und Ruhezonen. Der freie Eintritt gilt bei den hohen Temperaturen für das Angermuseum, die Kunsthalle, das Schlossmuseum Mohlsdorf, das Stadtmuseum Haus zum Stockfisch und

0: das Naturkundemuseum und auch in der Alten Synagoge, dem Museum für Thüringer Volkskunde, der Galerie Weitspeicher und dem Erinnerungsort Topf und Söhne könnt ihr euch kostenlos abkühlen.
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1: Ich bin Dirk Zeitler. Nach den verheerenden Erdbeben in Venezuela haben die Behörden bisher 188 Tote gezählt. Auf das Hauptbeben folgten demnach 138 Nachbeben. Schwere Schäden gab es besonders im Bundesstaat La Guaira an der Karibikküste. Viele Länder haben Hilfe zugesagt, darunter auch Deutschland.
2: Wir helfen, wir stehen an der Seite Venezuelas, sagt Kanzler Merz. Mehrere Transportflugzeuge der Bundeswehr, die stünden bereit, versichert der Verteidigungsminister. Und in der Tat, Material und Rettungsteams. Eigentlich wird alles gebraucht im Krisengebiet. Dort graben Menschen mit bloßen Händen weiter nach Verschütteten. Andere stehen vor Trümmerbergen dort, wo einmal ihr Zuhause war. Mancherorts gibt es weder Wasser noch Strom. Claudia Wächter, Nachrichtenredaktion.
1: Bund und Länder haben sich auf eine Finanzreform zur Entlastung von Ländern und Kommunen geeinigt. Künftig soll der Bund 80% der Mehrkosten übernehmen, wenn neue Bundesgesetze bei Ländern und Kommunen zusammen Ausgaben von mehr als 200 Millionen Euro verursachen. Die neue Regelung soll zum 1. September in Kraft treten. Galeria verschafft sich Luft. Die angeschlagene Warenhauskette erhält für die weitere Sanierung einen neuen Kredit in Höhe von bis zu 160 Millionen Euro. Nach dpa-Informationen sind zugleich aber weitere Filialschließungen vorgesehen.
3: Es ist einerseits eine gute Meldung für Galeria. Nach Wochen der Unsicherheit gibt es frisches Geld für das Unternehmen. Der Kredit kommt von der US-Investmentgesellschaft Gordon Brothers und wird durch die Ware von Galeria abgesichert. Das Geld ist aber auch an einen auf 3 Jahre angelegten Sanierungsplan geknüpft, der jetzt umgesetzt werden soll. Und das heißt, es wird noch einmal genau geprüft, welche der verbliebenen Standorte wirklich noch rentabel sind. Dabei gelten wohl etwa 30 der derzeit 83 Warenhäuser als Wackelkandidaten. Thomas Brock, Nachrichtenredaktion.
1: Zum Sport. Julian Nagelsmann verändert im letzten Gruppenspiel der Fußballnationalmannschaft bei der Weltmeisterschaft erstmals seine Startelf. Neu ins Team kommen gegen Ecuador die beiden Abwehrspieler Antonio Rüdiger und David Raum.

0: Dennis Undav, der mit 3 Treffern beste deutsche Torschütze im Turnier, soll auch zum Vorrundenabschluss wieder als Joker von der Bank kommen.
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1: Ich bin Dirk Zeitler. Nach den verheerenden Erdbeben in Venezuela haben die Behörden bisher 188 Tote gezählt. Auf das Hauptbeben folgten demnach 138 Nachbeben. Schwere Schäden gab es besonders im Bundesstaat La Guaira an der Karibikküste. Viele Länder haben Hilfe zugesagt, darunter auch Deutschland.
2: Wir helfen, wir stehen an der Seite Venezuelas, sagt Kanzler Merz. Mehrere Transportflugzeuge der Bundeswehr, die stünden bereit, versichert der Verteidigungsminister. Und in der Tat, Material und Rettungsteams. Eigentlich wird alles gebraucht im Krisengebiet. Dort graben Menschen mit bloßen Händen weiter nach Verschütteten. Andere stehen vor Trümmerbergen dort, wo einmal ihr Zuhause war. Mancherorts gibt es weder Wasser noch Strom. Claudia Wächter, Nachrichtenredaktion.

0: Bund und Länder haben sich auf eine Finanzreform zur Entlastung von Ländern und Kommunen geeinigt. Künftig soll der Bund 80% der Mehrkosten übernehmen, wenn neue Bundesgesetze bei Ländern und Kommunen zusammen Ausgaben von mehr 200 Millionen Euro verursachen. Die neue Regelung soll zum 1. September in Kraft treten. Galeria verschafft sich Luft. Die angeschlagene Warenhauskette erhält für die weitere Sanierung einen neuen Kredit in Höhe von bis zu 160 Millionen Euro. Nach dpa-Informationen sind zugleich aber weitere Filialschließungen vorgesehen.
1: Es ist einerseits eine gute Meldung für Galeria. Nach Wochen der Unsicherheit gibt es frisches Geld für das Unternehmen. Der Kredit kommt von der US-Investmentgesellschaft Gordon Brothers und wird durch die Ware von Galeria abgesichert. Das Geld ist aber auch an einen auf 3 Jahre angelegten Sanierungsplan geknüpft, der jetzt umgesetzt werden soll. Und das heißt, es wird noch einmal genau geprüft, welche der verbliebenen Standorte wirklich noch rentabel sind. Dabei gelten wohl etwa 30 der derzeit 83 Warenhäuser als Wackelkandidaten. Thomas Brock, Nachrichtenredaktion.
0: Zum Sport. Julian Nagelsmann verändert im letzten Gruppenspiel der Fußballnationalmannschaft bei der Weltmeisterschaft erstmals seine Startelf. Neu ins Team kommen gegen Ecuador die beiden Abwehrspieler Antonio Rüdiger und David Raum. Dennis Undav, der mit 3 Treffern beste deutsche Torschütze im Turnier, soll auch zum Vorrundenabschluss wieder als Joker von der Bank kommen.
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0: Newsflash!
1: In den letzten Monaten ist die Zahl der vermissten Personen dramatisch angestiegen. Die jüngste Veröffentlichung der lokalen Polizeibehörde berichtet von einem weiteren tragischen Fall. Es handelt sich um ein 19-jähriges Mädchen, das zuletzt vor 14 Tagen gesehen wurde. Die Polizei schließt die Möglichkeit nicht aus, dass es sich hier um ein Verbrechen handelt.

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1: Ich bin Dirk Zeitler. Nach den verheerenden Erdbeben in Venezuela haben die Behörden bisher 188 Tote gezählt. Fachleute rechnen jedoch mit deutlich mehr Todesopfern. Der Seismologe Jeffrey Park von der Universität Yale sagte dem Sender CNN, die Zahl könnte in die Tausende oder sogar Zehntausende gehen. Zudem warnte er vor Nachbeben in den kommenden Wochen, die weitere Gefahren durch einsturzgefährdete Gebäude mit sich bringen könnten. Wer angesichts der aktuellen Hitze eine geplante Bahnreise nicht antreten will, kann diese jetzt kostenfrei stornieren. Die Deutsche Bahn bietet erstmals eine sogenannte Hitze-Sonderkulanz an, wie der Konzern mitteilte. Die hohen Temperaturen seien eine große Belastung für die Bahn.
2: Die Weichen und die Technik könnten durch Hitze und Sonne beschädigt werden, heißt es von der Deutschen Bahn. Außerdem steige einerseits die Gefahr für Böschungsbrände, andererseits hat der Deutsche Wetterdienst ja auch schon Unwetter angekündigt. Die Bahn sei darauf gut vorbereitet, trotzdem könne es zu Beeinträchtigungen kommen. Deswegen können Fahrgäste Tickets für Fernreisen kostenlos stornieren. Voraussetzung ist, dass das Ticket bis zum 23. Juni gebucht wurde und die Reise bis zum 30. Juni stattfinden sollte. Fiona Reinhardt, Nachrichtenredaktion.
1: Galeria verschafft sich Luft. Die angeschlagene

0: Warenhauskette erhält für die weitere Sanierung einen neuen Kredit in Höhe von bis zu 160 Millionen Euro. Zugleich sind aber weitere Filialschließungen vorgesehen.
1: Es ist einerseits eine gute Meldung für Galeria. Nach Wochen der Unsicherheit gibt es frisches Geld für das Unternehmen. Der Kredit kommt von der US-Investmentgesellschaft Gordon Brothers und wird durch die Ware von Galeria abgesichert. Das Geld ist aber auch an einen auf 3 Jahre angelegten Sanierungsplan geknüpft, der jetzt umgesetzt werden soll. Und das heißt, es wird noch einmal genau geprüft, welche der verbliebenen Standorte wirklich noch rentabel sind. Dabei gelten wohl etwa 30 der derzeit 83 Warenhäuser als Wackelkandidaten. Thomas Brock, Nachrichtenredaktion.
0: Bund und Länder haben sich auf eine Finanzreform zur Entlastung von Ländern und Kommunen geeinigt. Künftig soll der Bund 80% der Mehrkosten übernehmen, wenn neue Bundesgesetze bei Ländern und Kommunen zusammen Ausgaben von mehr als 200 Millionen Euro verursachen. Die neue Regelung soll zum 1. September in Kraft treten.
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1: Ich bin Dirk Zeitler. Nach den verheerenden Erdbeben in Venezuela haben die Behörden bisher 188 Tote gezählt. Fachleute rechnen jedoch mit deutlich mehr Todesopfern. Der Seismologe Jeffrey Park von der Universität Yale sagte dem Sender CNN, die Zahl könnte in die Tausende oder sogar Zehntausende gehen. Zudem warnte er vor Nachbeben in den kommenden Wochen, die weitere Gefahren durch einsturzgefährdete Gebäude mit sich bringen könnten. Wer angesichts der aktuellen Hitze eine geplante Bahnreise nicht antreten will, kann diese jetzt kostenfrei stornieren. Die Deutsche Bahn bietet erstmals eine sogenannte Hitze-Sonderkulanz an, wie der Konzern mitteilte. Die hohen Temperaturen seien eine große Belastung für die Bahn.
2: Die Weichen und die Technik könnten durch Hitze und Sonne beschädigt werden, heißt es von der Deutschen Bahn. Außerdem steige einerseits die Gefahr für Böschungsbrände, andererseits hat der Deutsche Wetterdienst ja auch schon Unwetter angekündigt. Die Bahn sei darauf gut vorbereitet, trotzdem könne es zu Beeinträchtigungen kommen. Deswegen können Fahrgäste Tickets für Fernreisen kostenlos stornieren. Voraussetzung ist, dass das Ticket bis zum 23. Juni gebucht wurde und die Reise bis zum 30. Juni stattfinden sollte. Fiona Reinhardt, Nachrichtenredaktion.
1: Galeria verschafft sich Luft. Die angeschlagene Warenhauskette erhält für die weitere Sanierung einen neuen Kredit in Höhe von bis zu 160 Millionen Euro. Zugleich sind aber weitere Filialschließungen vorgesehen.
3: Es ist einerseits eine gute Meldung für Galeria. Nach Wochen der Unsicherheit gibt es frisches Geld für das Unternehmen. Der Kredit kommt von der US-Investmentgesellschaft Gordon Brothers und wird durch die Ware von Galeria abgesichert. Das Geld ist aber auch an einen

0: drei Jahre angelegten Sanierungsplan geknüpft, der jetzt umgesetzt werden soll. Und das heißt, es wird noch einmal genau geprüft, welche der verbliebenen Standorte wirklich noch rentabel sind. Dabei gelten wohl etwa 30 der derzeit 83 Warenhäuser als Wackelkandidaten. Thomas Brock, Nachrichtenredaktion.
1: Bund und Länder haben sich auf eine Finanzreform zur Entlastung von Ländern und Kommunen geeinigt. Künftig soll der Bund 80% der Mehrkosten übernehmen, wenn neue Bundesgesetze bei Ländern und Kommunen zusammen Ausgaben von mehr als 200 Millionen Euro verursachen. Die neue Regelung soll zum 1. September in Kraft treten.
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1: Ich bin Dirk Zeitler. Nach den verheerenden Erdbeben in Venezuela haben die Behörden bisher 188 Tote gezählt. Fachleute rechnen jedoch mit deutlich mehr Todesopfern. Der Seismologe Jeffrey Park von der Universität Yale sagte dem Sender CNN, die Zahl könnte in die Tausende oder sogar Zehntausende gehen. Zudem warnte er vor Nachbeben in den kommenden Wochen, die weitere Gefahren durch einsturzgefährdete Gebäude mit sich bringen könnten. Wer angesichts der aktuellen Hitze eine geplante Bahnreise nicht antreten will, kann diese jetzt kostenfrei stornieren. Die Deutsche Bahn bietet erstmals eine sogenannte Hitze-Sonderkulanz an, wie der Konzern mitteilte. Die hohen Temperaturen seien eine große Belastung für die Bahn.
2: Die Weichen und die Technik könnten durch Hitze und Sonne beschädigt werden, heißt es von der Deutschen Bahn. Außerdem steige einerseits die Gefahr für Böschungsbrände, andererseits hat der Deutsche Wetterdienst ja auch schon Unwetter angekündigt. Die Bahn sei darauf gut vorbereitet, trotzdem könne es zu Beeinträchtigungen kommen. Deswegen können Fahrgäste Tickets für Fernreisen kostenlos stornieren. Voraussetzung ist, dass das Ticket bis zum 23. Juni gebucht wurde und die Reise bis zum 30. Juni stattfinden sollte. Fiona Reinhardt, Nachrichtenredaktion.
1: Galeria verschafft sich Luft. Die angeschlagene Warenhauskette erhält für die weitere Sanierung einen neuen Kredit in Höhe von bis zu 160 Millionen Euro. Zugleich sind aber weitere Filialschließungen vorgesehen.
3: Es ist einerseits eine gute Meldung für Galeria. Nach Wochen der Unsicherheit gibt es frisches Geld für das Unternehmen. Der Kredit kommt von der US-Investmentgesellschaft Gordon Brothers und wird durch die Ware von Galeria abgesichert. Das Geld ist aber auch an einen auf 3 Jahre angelegten Sanierungsplan geknüpft, der jetzt umgesetzt werden soll. Und das heißt, es wird noch einmal genau geprüft, welche der verbliebenen Standorte wirklich

0: noch rentabel sind. Dabei gelten wohl etwa 30 der derzeit 83 Warenhäuser als Wackelkandidaten. Thomas Brock, Nachrichtenredaktion.
1: Bund und Länder haben sich auf eine Finanzreform zur Entlastung von Ländern und Kommunen geeinigt. Künftig soll der Bund 80% der Mehrkosten übernehmen, wenn neue Bundesgesetze bei Ländern und Kommunen zusammen Ausgaben von mehr als 200 Millionen Euro verursachen. Die neue Regelung soll zum 1. September in Kraft treten.
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1: Ich bin Dirk Zeitler. Nach den verheerenden Erdbeben in Venezuela haben die Behörden bisher 188 Tote gezählt. Fachleute rechnen jedoch mit deutlich mehr Todesopfern. Der Seismologe Jeffrey Park von der Universität Yale sagte dem Sender CNN, die Zahl könnte in die Tausende oder sogar Zehntausende gehen. Zudem warnte er vor Nachbeben in den kommenden Wochen, die weitere Gefahren durch einsturzgefährdete Gebäude mit sich bringen könnten. Wer angesichts der aktuellen Hitze eine geplante Bahnreise nicht antreten will, kann diese jetzt kostenfrei stornieren. Die Deutsche Bahn bietet erstmals eine sogenannte Hitze-Sonderkulanz an, wie der Konzern mitteilte. Die hohen Temperaturen seien eine große Belastung für die Bahn.
2: Die Weichen und die Technik könnten durch Hitze und Sonne beschädigt werden, heißt es von der Deutschen Bahn. Außerdem steige einerseits die Gefahr für Böschungsbrände, andererseits hat der Deutsche Wetterdienst ja auch schon Unwetter angekündigt. Die Bahn sei darauf gut vorbereitet, trotzdem könne es zu Beeinträchtigungen kommen. Deswegen können Fahrgäste Tickets für Fernreisen kostenlos stornieren. Voraussetzung ist, dass das Ticket bis zum 23. Juni gebucht wurde und die Reise bis zum 30. Juni stattfinden sollte. Fiona Reinhardt.

0: Nachrichtenredaktion.
1: Galeria verschafft sich Luft. Die angeschlagene Warenhauskette erhält für die weitere Sanierung einen neuen Kredit in Höhe von bis zu 160 Millionen Euro. Zugleich sind aber weitere Filialschließungen vorgesehen.
2: Es ist einerseits eine gute Meldung für Galeria. Nach Wochen der Unsicherheit gibt es frisches Geld für das Unternehmen. Der Kredit kommt von der US-Investmentgesellschaft Gordon Brothers und wird durch die Ware von Galeria abgesichert. Das Geld ist aber auch an einen auf 3 Jahre angelegten Sanierungsplan geknüpft, der jetzt umgesetzt werden soll. Und das heißt, es wird noch einmal genau geprüft, welche der verbliebenen Standorte wirklich noch rentabel sind. Dabei gelten wohl etwa 30 der derzeit 83 Warenhäuser als Wackelkandidaten. Thomas Borg, Nachrichtenredaktion.
1: Bund und Länder haben sich auf eine Finanzreform zur Entlastung von Ländern und Kommunen geeinigt. Künftig soll der Bund 80% der Mehrkosten übernehmen, wenn neue Bundesgesetze bei Ländern und Kommunen zusammen Ausgaben von mehr als 200 Millionen Euro verursachen. Die neue Regelung soll zum 1. September in Kraft treten.
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1: Ich bin Dirk Zeitler. Die deutsche Fußballnationalmannschaft hat ihr sportlich nachrangiges drittes Gruppenspiel bei der WM mit 1:2 gegen Ecuador verloren. Für die K.O.-Runde war die Auswahl vom Bundestrainer Julian Nagelsmann bereits vor dem Anstoß als Gruppensieger qualifiziert. Die Defensive um Abwehrchef Jonathan Tah wackelte in der zweiten Hälfte bedenklich. Auch Rekordtorwart Manuel Neuer agierte beim zweiten Gegentor viel zu zögerlich. Nach dem verheerenden Erdbeben in Venezuela haben die Behörden bisher 188 Tote gezählt. Fachleute rechnen jedoch mit deutlich mehr Todesopfern.
2: Die USA mobilisieren Such- und Rettungsmannschaften, das habe oberste Priorität, sagte US-Außenminister Rubio. Auch medizinische Hilfe, Lebensmittel und Wasser werden vor Ort gebracht. Der Flughafen in Caracas ist zu großen Teilen beschädigt, so hilft das Pentagon, die Güter in die betroffenen Gebiete zu bringen. Die USA helfen auch mit Satellitenaufnahmen, um Schäden in abgelegenen Regionen zu analysieren. Die Zeit dränge, mahnte Rubio, man wolle Menschen aus den Trümmern retten, solange sie noch am Leben seien. Aus den USA Tina Eck.
1: Wer angesichts der erwarteten Hitze eine geplante Bahnreise nicht antreten will, kann diese jetzt kostenfrei stornieren. Die Deutsche Bahn bietet erstmals eine sogenannte Hitze-Sonderkulanz an. Die hohen Temperaturen seien eine große Belastung für die Bahn, teilte der Konzern mit.
3: Die Weichen und die Technik könnten durch Hitze und Sonne beschädigt werden, heißt es von der Deutschen Bahn. Außerdem steige einerseits die Gefahr für Böschungsbrände, andererseits hat der Deutsche Wetterdienst ja auch schon Unwetter angekündigt. Die Bahn sei darauf gut vorbereitet, trotzdem könne es zu Beeinträchtigungen kommen. Deswegen können Fahrgäste Tickets für Fernreisen kostenlos stornieren. Voraussetzung ist, dass das Ticket bis zum 23. Juni gebucht wurde und die Reise bis zum 30. Juni stattfinden sollte. Diese Tickets können online oder im Reisezentrum storniert werden. Fiona Reinhardt, Nachrichtenredaktion.
1: Der US-Elektroautobauer Tesla will seine Produktion im Werk Grünheide bei Berlin stärker hochfahren. Das Unternehmen teilte mit, weitere 1.000 Beschäftigte einzustellen und ab Oktober die Produktion auf 7.500 Fahrzeuge pro Woche zu steigern. Im April hatte Tesla bereits die Einstellung von 1.900 Mitarbeitern angekündigt.
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2: Ich bin Dirk Zeitler. Die deutsche Fußballnationalmannschaft hat ihr sportlich nachrangiges drittes Gruppenspiel bei der WM mit 1:2 gegen Ecuador verloren. Für die K.O.-Runde war die Auswahl von Bundestrainer Julian Nagelsmann bereits vor dem Anstoß als Gruppensieger qualifiziert. Die Defensive um Abwehrchef Jonathan Tah wackelte in der zweiten Hälfte bedenklich. Auch Rekordtorwart Manuel Neuer agierte beim zweiten Gegentor viel zu zögerlich. Nach dem verheerenden Erdbeben in Venezuela haben die Behörden bisher 188 Tote gezählt. Fachleute rechnen jedoch mit deutlich mehr Todesopfern.
3: Die USA mobilisieren Such- und Rettungsmannschaften. Das habe oberste Priorität, sagte US-Außenminister Rubio. Auch medizinische Hilfe, Lebensmittel und Wasser werden vor Ort gebracht. Der Flughafen in Caracas ist zu großen Teilen beschädigt. So hilft das Pentagon, die Güter in die betroffenen Gebiete zu bringen. Die USA helfen auch mit Satellitenaufnahmen, um Schäden in abgelegenen Regionen zu analysieren. Die Zeit dränge, mahnte Rubio. Man wolle Menschen aus den Trümmern retten, solange sie noch am Leben seien. Aus den USA Tina Eck.
2: Wer angesichts der erwarteten Hitze eine geplante Bahnreise nicht antreten will, kann diese jetzt kostenfrei stornieren. Die Deutsche Bahn bietet erstmals eine sogenannte Hitze-Sonderkulanz an. Die hohen Temperaturen seien eine große Belastung für die Bahn, teilte der Konzern mit.
4: Die Weichen und die Technik könnten durch Hitze und Sonne beschädigt werden, heißt es von der Deutschen Bahn. Außerdem steige einerseits die Gefahr für Böschungsbrände, andererseits hat der Deutsche Wetterdienst ja auch schon Unwetter angekündigt. Die Bahn sei darauf gut vorbereitet, trotzdem könne es zu Beeinträchtigungen kommen. Deswegen können Fahrgäste Tickets für Fernreisen kostenlos stornieren. Voraussetzung ist, dass das Ticket bis zum 23. Juni gebucht wurde und die Reise bis zum 3.

0: 30. Juni stattfinden sollte. Diese Tickets können online oder im Reisezentrum storniert werden. Fiona Reinhardt, Nachrichtenredaktion.
1: Der US-Elektroautobauer Tesla will seine Produktion im Werk Grünheide bei Berlin stärker hochfahren. Das Unternehmen teilte mit, weitere 1.000 Beschäftigte einzustellen und ab Oktober die Produktion auf 7.500 Fahrzeuge pro Woche zu steigern. Im April hatte Tesla bereits die Einstellung von 1.900 Mitarbeitern angekündigt.
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